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0: Es ist 3 und jetzt geht's gemütlich durch die Nacht.

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0: Es ist 4 Uhr.
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2: Guten Morgen, ich bin der Jonathan Ernst.
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2: Die Houthi-Rebellen haben erneut die Hafenstadt Mokka im Jemen angegriffen. Laut der Armee schoss die vom Iran unterstützte Houthi-Miliz ballistische Raketen und Drohnen auf ein Wohnviertel. Schon bei einem Angriff der Miliz zuvor seien 7 Zivilisten und Militärangehörige getötet und weitere Menschen verletzt worden. Laut einem Sprecher der Houthi-Miliz richtete sich der Angriff gegen saudische Truppen und ein Waffenlager. Russland könnte deutlich mehr Truppen aus Nordkorea erhalten als bisher angenommen. Laut dem ukrainischen Präsidenten Volodymyr Zelensky rechne man mit 30.000 bis 50.000 Nordkoreaner, die für den russischen Angriffskrieg gegen die Ukraine eingesetzt werden könnten. Zelenskys Angaben ließen sich jedoch nicht unabhängig überprüfen. In 9 Deutschschweizer Kantonen beginnt heute das neue Schuljahr. Tausende Kinder gehen in den Kantonen Aargau, Bern, Basel-Land, Basel-Stadt, Glarus, St. Gallen, Solothurn, Schwyz und Thurgau erstmals in den Kindergarten oder zur Schule. Die Polizei ruft Verkehrsteilnehmende mit der Schulwegkampagne und dem Motto «Schauen, bremsen, halten» zu besonderer Vorsicht auf.
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2: In der Schweizer Fußballmeisterschaft gewinnt der FC Lugano gegen den FC Zürich mit 5:0. Der FC Basel gewinnt gegen Thun mit 4:2. Der FC Sion schlägt Vaduz mit 3:2. Und der FC Luzern und der FC St. Gallen trennen sich 2:2 unentschieden. In der Tabelle führt der FC Lugano vor den BSC Young Boys und St. Gallen. Wir haben keine Meldungen von der Strasse. Ich wünsche allen unterwegs eine gute und sichere Fahrt. Es wird wieder heiss, bis zu 34 Grad könnte es heute geben. Am Nachmittag oder am Abend könnte es zwar ein bisschen Regen zur Abkühlung geben, aber nur kurz und lokal. So geht es dann auch die ganze Woche heiss weiter bis mindestens am Samstag.
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Das ist Radio 24. Wir starten zusammen in eine neue Woche und dazu brauchen wir auch ganz viel gute Musik. Es wird wieder eine ziemlich warme Woche und so früh am Morgen haben wir noch nicht geweiss, ob wir den Wecker noch mal auf Snooze stellen oder schon aufstehen. Ich glaube, wir stehen auf. Mit diesem Song geht das sehr gut und dazu tun wir uns noch mal strecken. Guten Start in eine neue Woche. 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
0: Es ist halb 6.
2: Guten Morgen, ich bin der Jonathan Ernst.
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2: Die Houthi-Rebellen haben erneut die Hafenstadt Mokka im Jemen angegriffen. Laut der Armee schoss die vom Iran unterstützte Houthi-Miliz ballistische Raketen und Drohnen auf ein Wohnviertel. Schon bei einem Angriff der Miliz zuvor seien 7 Zivilisten und Militärangehörige getötet und weitere Menschen verletzt worden. Laut einem Sprecher der Houthi-Miliz richtete sich der Angriff gegen saudische Truppen und ein Waffenlager. Weltweit lodern weiterhin zahlreiche Waldbrände. Im Südwesten Spaniens mussten knapp 500 Menschen in Sicherheit gebracht werden. Der schwere Waldbrand in der kanadischen Provinz British Columbia ist noch nicht unter Kontrolle. Allerdings breitet sich das Feuer nicht mehr so rasant aus. Über 20.000 Menschen mussten zuvor evakuiert werden. In Frankreich wurden 4 Feuerwehrleute beim Löschen eines Waldbrandes leicht verletzt. In 9 deutsch-schweizer Kantonen beginnt heute das neue Schuljahr. Tausende Kinder gehen in den Kantonen Aargau, Bern, Basel-Land, Basel-Stadt, Glarus, St. Gallen, Solothurn, Schwyz und Thurgau erstmals in den Kindergarten oder zur Schule. Die Polizei ruft Verkehrsteilnehmende mit der Schulweg-Kampagne und dem Motto «Schauen, bremsen, halten» zu besonderer Vorsicht auf.
0: Sport.
2: In der Schweizer Fußballmeisterschaft gewinnt der FC Lugano gegen den FC Zürich mit 5:0. Der FC Basel gewinnt gegen Thun mit 4:2. Der FC Sion schlägt Vaduz mit 3:2. Und der FC Luzern und der FC St. Gallen trennen sich 2:2 unentschieden. In der Tabelle führt der FC Lugano vor den BSC Young Boys und St. Gallen. Wir haben keine Meldungen von der Strasse. Ich wünsche allen unterwegs eine gute und sichere Fahrt. Es wird wieder heiss, bis zu 34 Grad könnte es heute geben. Am Nachmittag oder am Abend könnte es zwar ein bisschen Regen zur Abkühlung geben, aber nur kurz und lokal. So geht es dann auch die ganze Woche heiss weiter bis mindestens am Samstag.
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Der frühe Montagmorgen bei Radio 24. Und falls jetzt der erste oder auch der zweite Kaffee noch nicht so gewirkt hat, falls ihr den Kaffee trinkt, dann bringen wir euch den dritten in Form von Musik, in Form von Ray Dalton.

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Der Remo-Fahrer hilft uns, damit wir gut in die neue Woche hineinkommen. Jetzt gibt es für euch die Leonie. Startet gut in Montag. Schön sind ihr bei Radio 24.

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0: Am Montagmorgen bei Radio 24. Yes. Mit euren Lieblingssongs zum Aufstehen. Da langen wir richtig rein in die Songkiste, weil am Montagmorgen braucht sie einfach noch so das Spürli Energie mehr aus den Lautsprecher. Haben wir natürlich für euch parat, zum Beispiel mit Roxette, gerade nach dem 6. Und jetzt ist es 6. Heute zusammen an dem Montag, 10. August.
1: Ich bin der Nicola Catomas. Guten Morgen.
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1: Die Finanzmarktaufsicht FINMA hat ihre Überwachung der UBS seit der Übernahme der Credit Suisse deutlich verstärkt. Laut der Zeitung Le Temps sind inzwischen 60 FINMA-Mitarbeitende ausschließlich für die Aufsicht der Großbank zuständig. Im März vor 2 Jahren seien dafür erst 22 Vollzeitstellen vorgesehen gewesen, wobei insgesamt 60 Personen direkt oder indirekt an der UBS-Aufsicht beteiligt gewesen seien. Die Zahl soll weiter steigen. In 9 Deutschschweizer Kantonen beginnt heute das neue Schuljahr. Tausende Kinder gehen in den Kantonen Aargau, Bern, Basel-Landschaft, Basel-Stadt, Glarus, St. Gallen, Solothurn, Schwyz und Thurgau erstmals in den Kindergarten oder zur Schule. Die Polizei ist laut eigenen Angaben auf den Kindergarten und den Schulwegen präsent und appelliert an die Verkehrsteilnehmenden, besonders achtsam zu sein. 500 Menschen wurden im Südwesten Spaniens wegen eines Waldbrandes evakuiert. Dies teilt die Regionalregierung von Andalusien mit. Das Feuer habe bislang rund 8000 Hektar erfasst, heißt es weiter. Die Flammen hätten sich in den vergangenen Tagen auch wegen starker Winde schnell ausgebreitet.
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1: In der Schweizer Fußballmeisterschaft kassiert der FC Zürich in Lugano eine 0:5 Klatsche. Für die Zürcher ist es die 2. Niederlage im 3. Saisonspiel. In den anderen Super League-Spielen von gestern gewinnt Basel gegen Meister Thun mit 4:2, Sion schlägt Vaduz mit 3:2 und St. Gallen und Luzern trennen sich 2:2 unentschieden.
0: Achtung, bitte aufpassen, eine Meldung von der A3 erfahrt Richtung Zürich. Zwischen der Verzweigung Riechenburg und Lachen hat Personen auf der Fahrbahn. Darum dort bitte in beide Richtungen vorsichtig fahren. A3 zwischen der Verzweigung Riechenburg und Lachen wegen Personen auf der Fahrbahn. Eine Meldung schon zum Morgenverkehr. Nordring Richtung St. Gallen zwischen dem Limmataler Kreuz und Affoltern stocken es aktuell. Gute Fahrt euch. Wir starten in einen wieder heissen Tag, heute wieder bis zu 34 Grad. Sonnig, mit aber auch Quellwolken, die im Verlauf vom Nachmittag oder auf den Abend lokal Regen oder Gewitter daraus geben
2: können. 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
0: Willkommen im Montag, wir lancieren die neue Woche. Ich bin Nina Rost, guten Morgen.
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0: Der Mike Posner stört uns ganz sanft in die Richtung, wo das Wochenende so ein bisschen viel los war.
1: Das hat wahnsinnig viele Leute. Es tut mich nicht mehr wundern, wo die vielen jungen Leute herkommen.
0: Hat sich das wieder können fragen am Samstag. Street Parade war. Guten Morgen miteinander. 10 ab 6 ist es ein Street Parade 2026. An dieser Stelle auch schon wieder Geschichte. Die riesen Sausen rund ums Zürcher Seebecken, wo die Leute eben von der ganzen Welt herkommen, zum da gehen tanzen. Und das ist das Jahr so friedlich und fröhlich wie noch nie über die Bühne gegangen, sagen die Veranstalter von der Street Parade. 900'000 Menschen haben da wie wild tanzen. Das sind rund 100'000 mehr als das letzte Jahr gewesen. Also, es war eine richtig knappe Sache gewesen. Sehr viele Leute, sehr viel Freude. Und eben auch sehr viele gute Ideen. Nicht nur auf den Strassen ist getanzt worden, sondern wie jedes Jahr auch auf dem Wasser. Und wer halt kein richtiges Schiff oder Boot hat, der hat sich andersweitig zu helfen gewusst, wie der Raver da.
2: Wie ihr da seht, mit so einem Gummibötli ist am besten für die Abkühlung. Und dass wir alle schauen, dass sie einfach fresh bleiben.
0: Mit dem Gummibötli an der Street Parade. Wieso nicht? Und das grosse Wunder ist ja sowieso jetzt einfach immer wieder, dass man jetzt fast nichts mehr sieht rund ums Seebecken von dieser Riesensause übers Wochenende. Guten Morgen, wir sind Radio 24. Wir wecken frisch in die neue Woche an dem Montag.

Nein. So, da ist man wach am Morgen früh. Es ist 18 ab 6 Uhr. Heute zusammen, wir sind Radio 24 der Ausstellung begleitet in den Montag, den 10. August. Und Achtung, bitte aufpassen, A3 Chur Richtung Zürich. Zwischen der Verzweigung Riechenburg und Lachen hat es Personen auf der Fahrbahn. Darum in beide Richtungen bitte vorsichtig fahren. A3 Chur Richtung Zürich, zwischen der Verzweigung Riechenburg und Lachen, dort aufpassen. Und dann auch die erste Meldung zum Morgenverkehr. Es betrifft den Nordring zwischen Dietika und Zürich-Affoltern, wo es aktuell stockt. Schönes für sich kommen. In einem weiteren schwitzigen Tag mit bis zu 34 Grad wird es heute auch wieder heiß. Kann auf der Nachmittagabend lokal regnen kommen.

0: Es ist 20 ab 6, wir sind Radio 24, hallo miteinander. Jetzt stellt euch vor, ihr seid auf dem Weg in die Ferien oder vielleicht auf dem Retourweg und plötzlich passiert so ein bisschen das Worst-Case-Szenario, es raucht im Flugzeug. Und genau das ist gestern Abend auf einem Swiss-Flug von Zürich auf Boston passiert. Das Flug hat dann sofort müssen landen. Jonathan Schöffel aus der Radio 24 Redaktion, guten Morgen.
1: Guten Morgen.
0: So, und jetzt Grund für den Zwischenfall weiss man, es ist ein Powerbank gewesen, also so ein portabler Akku, der überhitzt ist.
1: Ja, absolut. Also Swiss hat das im Blick bestätigt. Dort kann man von diesem Fall heute Morgen lesen. Zum Glück ist dann niemand zu Schaden gekommen. Also der Swiss-Flüger, der ist in Dublin inzwischen gelandet. Aber es ist schon der zweite ähnliche Vorfall bei der Swiss innerhalb von wenigen Tagen.
0: Wenn ich höre Powerbank und Flüge, ja. Ich bin jedes Mal also beim Einchecken wieder überlegen, wo darf ich es jetzt hin tun, ins Handgepäck oder eben in das Gepäck, das ich aufgebe. Kannst du noch mal ganz kurz sagen, was sind das da für Regeln, die genau gelten?
1: Ja, ich glaube, das ist wirklich wichtig zu wissen. Gerade jetzt in der Ferienzeit, wir haben ja im Kanton Zürich noch offiziell eine Woche Schulsommerferien. Die Powerbank, also der Akku für Handy oder Laptop, den dürfen wir nur im Handgepäck haben. Also maximal zwei pro Person dürfen wir übrigens mitnehmen von diesen Akkus. Ja. Also in dem Gepäck, das man aufgibt, also im grossen Koffer, nein.
0: Nicht.
1: Und man darf übrigens bei der Swiss oder Lufthansa dürfen wir die Akkus auch nicht brauchen im Flieger. Also man darf dann das Handy, man darf das Handy nicht aufladen.
0: Okay, also man darf sie dabei haben für den Notfall, aber man darf sie eben nicht brauchen und hoffentlich bald kein so ein Szenario mehr, wie das, was jetzt da erlebt haben auf dem Flug in Boston. Alles nochmal gut ausgegangen. Guten Morgen, wir sind Radio 24, 22.
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0: Willkommen zurück. Zurück in die Realität. Statt Badesachen für den Strand am Packen, vielleicht jetzt den Schultake am Parat machen. Bei vielen geht es wieder los. Aargau, St. Gallen, Schweiz, Schaffhausen, Thurgau etc. etc. In Zürich, da ist noch eine Woche Ferien. Da ist jetzt eben so langsam so ein bisschen der Heimreise, Endspurt am Anlaufen. Wir haben die beste Musik, egal wo ihr gerade seid und was ihr gerade macht. Mit dem Kamera zum Beispiel einen neuen Tag hier starten. Ich finde es Schlimmeres. Guten Morgen miteinander mit euren Lieblingssongs im neuen Tag. So tönen wir hier im Aufsteller nach 6:30 nicht.
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0: Am 6:30 mit allen wichtigen Infos bei uns. Montag, der 10. August, das ist Radio 24. Hallo.
3: Ich bin der Nicola Catomas. Guten Morgen.
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3: Die Finanzmarktaufsicht FINMA hat ihre Überwachung der UBS seit der Übernahme der Credit Suisse deutlich verstärkt. Laut der Zeitung Le Temps sind inzwischen 60 FINMA-Mitarbeitende ausschließlich für die Aufsicht der Großbank zuständig. Im März vor 2 Jahren seien dafür erst 22 Vollzeitstellen vorgesehen gewesen, wobei insgesamt 60 Personen direkt oder indirekt an der UBS-Aufsicht beteiligt gewesen seien. Die Zahl soll weiter steigen. In 9 Deutschschweizer Kantonen beginnt heute das neue Schuljahr. Tausende Kinder gehen in den Kantonen Aargau, Bern, Basel-Landschaft, Basel-Stadt, Glarus, St. Gallen, Solothurn, Schwyz und Thurgau erstmals in den Kindergarten oder zur Schule. Die Polizei ist laut eigenen Angaben auf den Kindergarten und den Schulwegen präsent und appelliert an die Verkehrsteilnehmenden, besonders achtsam zu sein. 500 Menschen wurden im Südwesten Spaniens wegen eines Waldbrandes evakuiert. Dies teilt die Regionalregierung von Andalusien mit. Das Feuer habe bislang rund 8000 Hektar erfasst, heißt es weiter. Die Flammen hätten sich in den vergangenen Tagen auch wegen starker Winde schnell ausgebreitet.
1: Sport.
3: In der Schweizer Fußballmeisterschaft kassiert der FC Zürich in Lugano eine 0:5 Klatsche. Für die Zürcher ist es die 2. Niederlage im 3. Saisonspiel. In den anderen Super League-Spielen von gestern gewinnt Basel gegen Meister Thun mit 4:2, Sion schlägt Vaduz mit 3:2 und St. Gallen und Luzern trennen sich 2:2 unentschieden.
0: Hallo zurück, definitiv auch liebe Autofahrerinnen und Autofahrer. Man merkt, da ist wieder ein bisschen mehr im Gang. Nordring klemmt zwischen Dietike und Zürich auf Foltern. Beim Westring zwischen Durdorf Nord und dem Limmataler Kreuz. Winterregion zwischen der Frätig und dem Brütisieder Kreuz, wo es klemmt auf der A1 in Fahrtrichtung Zürich. Dann Uster zwischen Wangen und Brütisiel klemmt es auf der A15. Und dann auch auf der A15 in Fahrtrichtung Wil zwischen Dürnten und Hiwil ebenfalls stockend zu Fürschich. Gute Fahrt euch! Der Scheiss auch heute, der Begrüßungstag für alle die, die wieder zurück sind nach der Ferien startet. Wir machen sommerlich weiter. 34 Grad, heiss mit Quellwolken, die auf den Nachmittag lokal Regen bringen
1: können. 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
0: Ich bin Nina Rost. Hallo zusammen, willkommen im neuen Tag.
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0: Es ist 6:38 Uhr, wir verreisen jetzt gerade kurz mal innerlich.
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0: 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Guten Morgen. Bruno Mars jetzt im Weckdienst für euch.

0: mit der wunderbaren Fergie in Tagi gehaucht werden. Hallo zusammen, es ist 7:15. Man merkt, die Schulferien sind an ganz vielen Orten vorbei. Da wird wieder normal Auto gefahren. Darum klemmt es auch wieder ein bisschen an mehr Ecken. Auch schon jetzt. Wir haben zum Beispiel Nordring-Limmatal, wo es zwischen Dietig und Zürich-Affoltern klemmt. Oder beim Westring zwischen Durdorf Nord und dem Limmataler Kreuz. Dann zwischen der Frätika und Brüttisen klemmt es auf der A1 in Fahrtrichtung Zürich und auf der Oberland-Autobahn zwischen Wangen und dem Brüttiseler Kreuz geht es dann ebenfalls ein bisschen länger. Gute Fahrt euch. Wettertechnisch werden wir heute wieder sommerlich verwöhnt mit ganz viel Hitze. 34 Grad, aber auch Quellwolken, die auf den späteren Nachmittag lokal können Regen oder Gewitter bringen.
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Das ist einer von diesen Songs, die ich jedes Mal, wenn ich höre, wieder ein bisschen besser finde. Slaver Sydney ist es, das ist Radio 24. Guten Morgen, der deutsche DJ Alle Farben mit seinem aktuellsten Body Talk. Und apropos Alle Farben, der deutsche DJ ist schon bald bei uns in der Schweiz. Nämlich am 1. September Wochenende am Algovia Fest. Und wenn ihr jetzt denkt, oh cool, wäre ich gerne dabei, es gibt noch Billette. Das ist die gute Nachricht für den Montagmorgen. Könnt ihr also Alle Farben am Algovia Fest live schauen. Schön seid ihr mit uns unterwegs an dem Montag am 10. August, wo es auch wieder bis zu 34 Grad gibt und man sich vielleicht ein bisschen Abkühlung ersehnt. Kann man sich vielleicht abholen in Island? Da kommt nämlich die Band her. Auf Monsters, a Man, aber sie bringen uns trotzdem in Schweiz mit Little Talks. Grossartiger Song zum Aufstehen.

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0: gute Laune am Morgen von Sabrina Carpenter. Merci für den. Ihr seid bei Radio 24. Kommt zusammen. Wir nehmen die Power vom Wochenende in die neue Woche rein. Ich weiss, Montagmorgen ist jetzt von vielen nicht gerade so der Lieblingstag, vor allem wenn es vielleicht der Montagmorgen nach der Ferien ist. Aber da kann man doch so den neuen Start als Energiequelle sehen. Wir begleiten auf Allfeld. Durch alle Emotionen von so einem Neustart nach der Ferien, falls ihr zu denen gehört. Mit besten Songs hier bei uns. Das ist Radio 24, kurz vor dem 7.
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0: Es ist 7 Uhr, guten Montagmorgen mit Radio 24.
6: Ich bin der Nicola Catomas. Guten Morgen.
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6: Die Finanzmarktaufsicht FINMA hat ihre Überwachung der UBS seit der Übernahme der Credit Suisse deutlich verstärkt. Laut der Zeitung Le Temps sind inzwischen 60 FINMA-Mitarbeitende ausschließlich für die Aufsicht der Großbank zuständig. Im März vor 2 Jahren seien dafür erst 22 Vollzeitstellen vorgesehen gewesen, wobei insgesamt 60 Personen direkt oder indirekt an der UBS-Aufsicht beteiligt gewesen seien. Die Zahl soll weiter steigen. In 9 Deutschschweizer Kantonen beginnt heute das neue Schuljahr. Tausende Kinder gehen in den Kantonen Aargau, Bern, Basel-Landschaft, Basel-Stadt, Glarus, St. Gallen, Solothurn, Schwyz und Thurgau erstmals in den Kindergarten oder zur Schule. Die Polizei ist laut eigenen Angaben auf den Kindergarten und den Schulwegen präsent und appelliert an die Verkehrsteilnehmenden, besonders achtsam zu sein. 500 Menschen wurden im Südwesten Spaniens wegen eines Waldbrandes evakuiert. Dies teilt die Regionalregierung von Andalusien mit. Das Feuer habe bislang rund 8000 Hektar erfasst, heißt es weiter. Die Flammen hätten sich in den vergangenen Tagen auch wegen starker Winde schnell ausgebreitet.
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6: In der Schweizer Fußballmeisterschaft kassiert der FC Zürich in Lugano eine 0:5 Klatsche. Für die Zürcher ist es die 2. Niederlage im 3. Saisonspiel. In den anderen Super League-Spielen von gestern gewinnt Basel gegen Meister Thun mit 4:2, Sion schlägt Vaduz mit 3:2 und St. Gallen und Luzern trennen sich 2:2 unentschieden.
0: Achtung, bitte aufpassen, weitere Gefahrenmeldung A3 Chur Richtung Zürich. Zwischen der Verzeigung Riechenburg und Loch hat es Gegenstände auf der Fahrbahn. Reifenteile liegen dort. Darum bitte aufpassen, A3 Fahrt Richtung Zürich zwischen der Riechenburg und Lachen. Morgenverkehr macht sich bemerkbar beim Nordring zwischen Dietikon und Zürich Affoltern oder dann auch zwischen der Verzeigung Zürich Ost und dem Schöneichtunnel. Beim Westring zwischen Durdorf Nord und dem Limmatal. Roller Kreuz. Dann auch eine Fahrt Richtung Zürich zwischen der Frediken und Zürich Osten, wo es länger geht und auf der Oberlandautobahn zwischen Wangen und dem Brütisellen Kreuz. Gute Fahrt euch! Und gut, Schweizer allerseits, aber das sind wir uns langsam ein bisschen gewöhnt. 34 Grad, ha, das schaffen wir locker. Es hat ein paar Wolken rum, die können auf den Nachmittag dann lokal zu Regen oder Gewitter führen.
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0: Wir grooven uns ein in der Montag. Vielleicht grooven wir uns ein ins neue Schuljahr. Bei vielen geht es wieder los. Hallo zusammen, guten Morgen.
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0: Ganz ab 7 Uhr, in neuen Tag gestartet, am Montag, hoi miteinander. Und vielleicht der eine oder die andere geht zurückkommen von den Ferien mit dem Flugzeug oder Flüge. Einfach gerade noch so in bester Erinnerung. Und das ist so ein bisschen das Horrorszenario, das ich mir einmal wieder so ein bisschen ausmale. Auch wenn ich gerade in der Luft bin, plötzlich Rauch in der Kabine, plötzlich weiss man nicht, was passiert ist. Und genau das ist aber gestern bei einem Swissflug von Zürich auf Boston passiert. Eben, Rauch in dieser Kabine, das Flugzeug hat sofort landen. Jonathan Schöffel aus der 24 Redaktion, guten Morgen.
1: Guten Morgen.
0: Also, Grund für den Zwischenfall war dann schlussendlich so eine kleine, fiese Powerbank, ja. Also so ein portabler Akku, der einfach überhitzt ist.
1: Ja, Swiss hat das tatsächlich im Blick bestätigt, dass eine Powerbank geschuldet ist. Zum Glück ist dann niemand Schaden gekommen bei diesem Zwischenfall. Der Flüger ist in Dublin zwischengelandet. Mhm. Es ist jetzt innerhalb von wenigen Tagen aber schon der zweite Vorfall bei der Swiss. Ähnliche Vorfall.
0: Und man fragt sich dann, vor allem wenn so etwas passiert, immer wieder, was ist denn jetzt genau mit diesen Akkus im Flüger? Ich weiss es wirklich jedes Mal auch wieder nicht mehr. Woher dürft, was sind da genau für Regeln? Kannst du noch mal kurz zusammenfassen?
1: Ja, also die Powerbank, der Akku, den darf man beim Flügen nur ins Handgepäck nehmen. Mhm. Maximal 2 von diesen Akkus pro Person. Also nicht in die grossen Koffer, die man aufgibt. Dort sind sie verboten. Ja.
0: Jedes Mal wieder überlegen.
1: Und man darf die Akkus auch im Flug nicht brauchen. Also keine Handys oder Laptops aufladen, weil eben der Akku, der könnte überhitzen und dann anfangen zu brennen.
0: Das ist eigentlich noch ein wichtiger Punkt. Ja. Also man darf sie mitnehmen im Handgepäck, aber eben nicht brauchen. Alles nochmal glimpflich gelaufen. Im aktuellsten Beispiel, da sind wir froh. Wir sind Radio 24. Guten Morgen.

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Willkommen zurück. Schön, seid ihr wieder da. Aargau, St. Gallen, Schweiz, Schaffhausen, Thurgau, etc. etc. Die, die wieder da sind nach der Schulsommerferien, vielleicht mit frischem Elan. Hallo zusammen. Am 20 ab 7 bei Radio 24. Und jetzt ready zum kurz Mittoasten. Geht aber auch, falls ihr noch Ferien habt, wie die in Zürich. 0848 24 0024, egal wie, wo, was. Macht doch jetzt mit und holt euren Kulttoaster ab, indem ihr mitspielt bei unserem Spiel im Toast 24. 0848 24 0024. Noch kurzes Verkehrsupdate bitte. Nach wie vor aufpassen auf die A3 Fahrtrichtung Zürich. Zwischen der Verzweigung Riechenburg und Lachen hat es Gegenstände auf der Fahrbahn. Darum dort vorsichtig fahren. Ansonsten Morgenverkehr, wo es hat, wo wieder am Zunehmen ist, weil eben wieder ganz viele da sind. 0848 24 0024. Freue mich auf euch. Am Montagmorgen. Eure Challenge, euer Toast 24. Wettertechnisch übrigens gut heute. Wieder heiss, wieder sommerlich. Hochsommerlich, 34 Grad.

0: Wie schön ist dann der neue Song von One Republic? Need Your Love, das ist Radio 24 am 22, am 7. Und ich glaube, unser Telefon hat auch schnell ein bisschen Mäntigsmut gehabt. Darum jetzt nochmal die Chance, gerade die Kandidatin leider aus der Leitung geht für unser Toast 24 Spiele. Das wäre nämlich jetzt der Fall und ihr könntet jetzt gerade die Chance nutzen, zum Einspringen. 0848 24 00 24 für euren Toaster und eure Gelegenheit zum das Hirn schon mal ein bisschen aktivieren am Montagmorgen früh. 0848 24 00 24. Guten Morgen, da ist Nina. Wer ist da?
1: Da ist Daniela. Hoi Nina.
0: Daniela, schönen guten Morgen. Willkommen
1: guten
0: bei uns.
1: Morgen.
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0: So Daniela, freut mich sehr, dich kennenzulernen. Wer bist denn du? Von wo bist du?
1: Guten Morgen, ich komme aus der Forch und bin jetzt gerade auf dem Rückweg vom Laufen mit meinem Hund.
0: Meine Güte, bist du gut aufgelegt an dem Morgen früh?
1: Ja, was gibt es denn an einem Montagmorgen bei schönem Wetter? Ist doch super.
0: Ja, ich stelle es mir mega schön vor. Einfach mit dem Hund ein bisschen laufen, bevor es richtig heiß wird und jetzt den Tag starten.
1: So ist es, genau so.
0: Und jetzt hoffen wir, dass es noch einen Toaster für dich gibt oben drauf. Die Jonathan Schöffel hätte da jetzt noch die Spielbedingungen dafür.
3: Drei Fragen für dich, Daniela. Innerhalb von einer Toastlänge alle richtig beantworten. Und Nina wäre als Joker parat, wenn du mal eine Frage nicht kannst beantworten.
0: Darfst du auch alleine durchziehen. Also deine Toastlänge geht los.
3: Welches Insekt stirbt nach einem Stich in der Regel?
1: Ein
3: Bienchen. Das ist richtig. Am Wochenende war die Zürich Street Parade. Wie viele Leute sind laut den Organisatoren mit dabei?
1: 900'000.
3: Das ist auch korrekt. Ja. Welche Meerverengung trennt Europa von Afrika?
1: Da würde ich die Nina nehmen.
0: Das Suez.
3: Es gibt so ein kleines Land auch dort unten, das heisst so.
0: Was ist das?
3: Da spickt drauf der Toaster. Es wäre die Strassfoggi Gibraltar gewesen.
0: Natürlich. Dort
3: unten.
0: Oh nein, das tut mir jetzt wahnsinnig leid, Daniela.
1: Alles gut, ich hätte es auch nicht gewusst, darum habe ich dich genommen.
0: Ich habe total versagt. Nein, hey, look, das tut mir jetzt leid, aber ich hoffe, du hast trotzdem dein Lachen, das du kannst behalten kannst und gut deinen Tag starten. Wir hören uns bald wieder.
1: Danke vielmals, euch auch schönen Tag. Ciao miteinander.
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0: geht auch ein ganz neuer Lebensabschnitt. 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
0: Es ist der Montagmorgen, es ist der 10. August. Heute zusammen, das ist Radio 24, wir sind Aufsteller.
5: Ich bin der Nicola Katomas. Guten Morgen.
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5: Der Prozess gegen den ehemaligen Raiffeisen-Chef Pierin Vinzenz wird heute vor dem Zürcher Obergericht neu aufgerollt. Es könnte eine Strafreduktion geben. Jonathan Schöffel.
6: Er soll Ausflüge in Stripclubs über Spesen abgerechnet und an Firmenverkäufe privat mitverdient haben. Der Ex-Vorzeigebanker Pierin Vinzenz. In erster Instanz hat es für Pierin Vinzenz und seinen Geschäftspartner Freiheitsstrafen von fast 4 Jahren gegeben. Es gibt Experten, die jetzt vor dem Zürcher Obergericht mit einer deutlich tieferen Strafe rechnen. Der Prozess, der heute startet, der ist auf 10 Tage angesetzt.
5: Ein Swiss-Flug von Zürich nach Boston musste wegen einer rauchenden Powerbank nach Dublin umkehren. Das Flugzeug wurde von der Feuerwehr empfangen, konnte aber ohne Verzögerung zum Gate rollen, bestätigte Swiss den Blick. Es ist der 2. Vorfall mit einem rauchenden elektronischen Gerät bei Swiss innerhalb Tagen. Bereits Ende Juli musste ein Swiss-Flug wegen eines überhitzten Ladegeräts umkehren. Weltweit sind im letzten Jahr 350 humanitäre Helferinnen und Helfer bei Einsätzen getötet worden. 186 Helferinnen und Helfer wurden allein im Gazastreifen getötet. 71 Personen starben im Sudan. Das zeigen aktuelle Zahlen der Aid Worker Security Database. Aus der Statistik geht zudem hervor, dass im letzten Jahr mehr als 230 Mitarbeitende von Hilfsorganisationen entführt wurden.
1: Sport.
5: In der Schweizer Fußballmeisterschaft kassiert der FC Zürich in Lugano eine 0:5 Klatsche. Für die Zürcher ist es die 2. Niederlage im 3. Saisonspiel. In den anderen Superleague-Spielen von gestern gewinnt Basel gegen Meister Thun mit 4:2, Sion schlägt Vaduz mit 3:2 und St. Gallen und Luzern trennen sich 2:2 unentschieden.
0: Man merkt definitiv, dass an ganz vielen Orten die Leute wieder zurück sind aus der Ferien. Es fängt wieder an anziehen, es braucht wieder ein bisschen länger. Und zusätzlich noch eine Meldung wegen Gegenständen auf der Fahrbahn. Reifenteile sind es, zum genau sein, A3 Chur Richtung Zürich zwischen den Verzweigungen Riechenburg und Lochen. Muss man dort aufpassen. Und auch auf der A3 Zürich Richtung Chur zwischen Besen und Murg ist die Strecke gesperrt aktuell wegen einem Unfall. Dann Morgenverkehr. Zwischen Dietikon und Zürich-Affolteren stocken es beim Nordring, beim Westring Richtung Basel zwischen Durdorf Nord und dem Limmataler Kreuz. Winti-Region fährt Richtung Zürich zwischen den Frätiken und Zürich-Ost, wo es länger geht, Oberland-Autobahn zwischen Bangen und dem Brütiseeler Kreuz, wo er aktuell gerade anstehen müsste. Auch in der Stadt Zürich braucht es Geduld an den üblichen Verdächtigen. Gute Fahrt! Üblich verdächtig als Wetter. Es bleibt heiß, 34 Grad gibt es heute. Mit ein paar Wolken, die können lokal für Gewitter oder Regen sorgen im späteren Tagesverlauf.
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0: Radio 24. Ich bin Nina Rost. Heute zusammen willkommen in der neuen Woche.
1: Jetzt mit

0: stelle mir das mega schön vor, so als Künstlerin, wenn man zusammen mit jemand anderem ein Duett macht, wo man vorher vielleicht noch nicht so gekannt hat und dann sagt, die Person, man sagt absolut toll. Es sage ich einfach schön und es mache ich einfach Spass.
1: Leonie is such a sweetheart. You don't need me to tell you that. She's so lovely. She's so talented. And the song is just so fun.
0: Das hat der britische Superstar der Callum Scott am Wochenende am Heider Open Air gesagt, nach seinem Auftritt über sein Duett zusammen mit der deutschen Leonie. Da ist das Produkt, das eben so viel Spass macht, in Luzinen Aussagen. Stay zum Aufstehen am 7.38 Uhr bei Radio 24.

0: um dort geht es wieder los. 9 Deutschschweizer Kantone, die wieder starten. Man merkt das auf der Straße. Da sind wieder die üblichen Verdächtigen, die sich einschleichen rund um den Nordring, Westring, wo es klemmt oder auch die Stadt Zürich. Braucht es noch ein bisschen mehr Geduld als sonst schon. Und besonders heute Morgen haben wir A3 Chur Richtung Zürich. Dort zwischen der Verzweigung Riechenburg und Lochen hat es Reifenteil auf der Fahrbahn und eine Strassensperre zwischen Wesen und Murg hat es, weil es einen Unfall gehabt. Gute und sichere Weiterfahrt in den schönen Tag. 34 Grad, hochsommerlich heiß heute.
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ist wunderbare Musik, Made in Switzerland. I think I'm in love. Joya Marlene ist das zum Aufstehen gewesen und das ist Loi. Und sie gibt's mit Gold. Hallo zusammen, guten Montag.

0: Lieblingssongs einpackt und serviert sie euch zum Morgen, zum Arbeitsweg. Egal wo ihr sind, Harry Styles oder Tiesto für euch. Der Aufsteller hilft beim Aufstehen zusammen mit Elton John. So tönen wir gerade nach dem 8. Hallo zusammen.
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0: Es ist 8 Uhr, das ist Radio 24. Guten Morgen miteinander.
9: Ich bin der Nicola Catomas. Guten Morgen.
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9: Der Prozess gegen den ehemaligen Raiffeisen-Chef Pierin Vinzenz wird heute vor dem Zürcher Obergericht neu aufgerollt. Es könnte eine Strafreduktion geben. Jonathan Schöffel.
11: Er soll Ausflüge in Stripclubs über Spesen abgerechnet und an Firmenverkäufe privat mitverdient haben. Der Ex-Vorzeigebanker Pierin Vinzenz. In erster Instanz hat es für den Pierin Vinzenz und seinen Geschäftspartner Freiheitsstrafen von fast 4 Jahren gegeben. Es gibt Experten, die jetzt vor dem Zürcher Obergericht mit einer deutlich tieferen Strafe rechnen. Der Prozess, der heute startet, der ist auf 10 Tage angesetzt.
9: Ein Swiss-Flug von Zürich nach Boston musste wegen einer rauchenden Powerbank nach Dublin umkehren. Das Flugzeug wurde von der Feuerwehr empfangen, konnte aber ohne Verzögerung zum Gate rollen, bestätigte Swiss den Blick. Es ist der 2. Vorfall mit einem rauchenden elektronischen Gerät bei Swiss innerhalb Tagen. Bereits Ende Juli musste ein Swiss-Flug wegen eines überhitzten Ladegeräts umkehren. Weltweit sind im letzten Jahr 350 humanitäre Helferinnen und Helfer bei Einsätzen getötet worden. Das zeigen aktuelle Zahlen der Aid Worker Security Database. 186 Helferinnen und Helfer wurden allein im Gazastreifen getötet. 71 Personen starben im Sudan.
10: Sport.
9: Die niederländische Rennvelofahrerin Demi Vollering gewinnt die Tour de France der Frauen. Sie baute ihren Vorsprung auf die zweitklassierte Polin Kasia Niewiadoma auf der letzten Etappe in und um Nizza noch aus. Für die Schweiz endete die Rundfahrt hingegen mit einer Enttäuschung. Marlin Reusser stürzte und fiel damit im Gesamtklassement von Rang 3 auf Platz 14 zurück.
0: Hallo zusammen, mit liebsten Grüßen zu uns Auto, wo es wieder ein bisschen länger dauert. Viele sind wieder zurück aus der Ferien, auch eins Bern Richtung St. Gallen klemmt es zwischen Dietikon und Affoltern beim Westring, dann zwischen Durdorf Nord und dem Limmataler Kreuz. Dann ebenfalls A1 Fahrtrichtung Zürich zwischen den Frediken und Zürich Ost, wo es aktuell länger geht. Wegen einem Unfall haben wir das Problem bei der A3 Zürich Richtung Chur zwischen Besen und Murg ist die Strecke gesperrt. Eine Umleitung gibt es dort vor Ort. A3 klemmt es dann auch noch in Fahrtrichtung Urdorf Süd. Dort zwischen Zürich West und Urdorf Süd, eben in die Fahrtrichtung klemmt es dann auch, besser gesagt, in Fahrtrichtung Chur. So, und wir haben auch noch ein bisschen Rückreiseverkehr beim Gotthard in Richtung Norden, 1 Kilometer Stau aktuell. Schön, dass ihr mit uns unterwegs an dem Montag, wo es wieder 34 Grad gibt, richtig heiß.
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0: Ich bin Nina Rost. Guten Morgen miteinander. Schön, dass ihr da seid.
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0: 10.08 mit Radio 24 unterwegs. 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
0: 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Es ist 11.08 Uhr, wir sind Aufsteller. Guten Morgen.

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Männer mich fragen, sind das genau so Songs, die wir brauchen, zum Aufstehen, zum in den Tag hier kommen. Der Elton John, I'm Still Standing, wunderbarer Track, am 17.08. gehört. Das ist Radio 24, wir sind die Aufsteller. Hoi miteinander, willkommen im neuen Tag und vielleicht auch willkommen im neuen Schuljahr. Man merkt, ganz viele Leute sind wieder da, in vielen Kantonen, fast in den meisten da rund um Zürich herum. Ausser eben Zürich ist wieder Schulanfang, darum viele wieder da, merkt man auf der Strasse Nordring, Westring, wieder ein bisschen mehr verstopft als in den letzten Wochen. Dann zum Beispiel auch A1 in Fahrt Richtung Zürich zwischen den Frediken und Zürich Ost, wo es geht, klemmt, oder auch vor dem schönen Milchburg-Tunnel stadteinwärts Zwiediken in die Stadt Zürich rein, wo es länger geht. Und zusätzlich haben wir jetzt auch noch gerade auf Fahrt Richtung Zürich auf der A3 zwischen Biedeken und Zürich Süd. Gegenstände auf der Fahrbahn. Darum bitte dort aufpassen. Gute und sichere Weiterfahrt. Heiss, wie es heute.

Meghan Trainor am Montagmorgen. Tut gut. Balsam bei Zell. Und auch gute Laune durch den Lautsprecher. Durch einen schönen guten Morgen miteinander. Der Montag, der wird lanciert. Der Montag gehen wir an. Die neue Woche ist gestartet. Vielleicht auch gerade einen neuen Lebensabschnitt. Da können wir so ein bisschen Lay-Low-mässig machen, wie es hier im Song von Tiesto heisst. Also Lay-Low, gut übersetzt. Nicht gerade übersäuren. Den Ball mache ich flach behalten. Einfach die Säuferli starten. Ganz angenehm.

0: Schön, dass ihr mit uns unterwegs seid. Wir sind Radio 24. Mit euren Songs, die ihr hören wollt. Und darum spielen wir sie gerne. Ihr bestimmt die Lautstärke. Wir geben den Takt vor. Montagmorgen mit der Lady Gaga zum Beispiel nach 8:30.
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0: Es ist 8:30, das ist Radio 24.
4: Ich bin der Nicola Catomas. Guten Morgen.
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4: Der Prozess gegen den ehemaligen Raiffeisen-Chef Pierin Vinzenz wird heute vor dem Zürcher Obergericht neu aufgerollt. Es könnte eine Strafreduktion geben. Jonathan Schöffel.
5: Er soll Ausflüge in Stripclubs über Spesen abgerechnet und an Firmenverkäufe privat mitverdient haben. Der Ex-Vorzeigebanker Pierin Vinzenz. In erster Instanz hat es für Pierin Vinzenz und seinen Geschäftspartner Freiheitsstrafen von fast 4 Jahren gegeben. Es gibt Experten, die jetzt vor dem Zürcher Obergericht mit einer deutlich tieferen Strafe rechnen. Der Prozess, der heute startet, der ist auf 10 Tage angesetzt.
4: Die aktuelle Hitze sorgt am Universitätsspital Zürich für deutlich mehr Herz-Kreislauf-Notfälle. Man verzeichne einen Patientenzuwachs von bis zu 30%, sagt der Direktor der Kardiologie dem Tagesanzeiger. Besonders gefährdet seien ältere Menschen und Personen mit unerkannten Herzproblemen. Ein Swiss-Flug von Zürich nach Boston musste wegen einer rauchenden Powerbank nach Dublin umkehren. Das Flugzeug wurde von der Feuerwehr empfangen, konnte aber ohne Verzögerung zum Gate rollen, bestätigte Swiss den Blick. Es ist der 2. Vorfall mit einem rauchenden elektronischen Gerät bei Swiss innerhalb Tagen. Bereits Ende Juli musste ein Swiss-Flug wegen eines überhitzten Ladegeräts umkehren.
1: Sport.
4: Die niederländische Rennvelofahrerin Demi Vollering gewinnt die Tour de France der Frauen. Sie baute ihren Vorsprung auf die zweitklassierte Polin Kasia Nieuwiedoma auf der letzten Etappe in und um Nizza noch aus. Für die Schweiz endete die Rundfahrt hingegen mit einer Enttäuschung. Marlin Reusser stürzte und fiel damit im Gesamtklassement von Rang 3 auf Platz 14 zurück.
0: Guten Morgen miteinander, mit liebsten Grüßen zu euch unterwegs im Auto A3 Richtung Chur. Haben wir ein Problem beim Kerenzer Bergtunnel, ist die Strecke gesperrt wegen einem Unfall, Gegenverkehr auf der A3 Seeseite. Es klemmt dort also in beide Richtungen. Dann auch Limmataler Kreuz. Zwischen Limmataler Kreuz und Zürich-Affoltern, wo es klemmt, außer dem auch noch beim Westring zwischen Durdorf Nord und dem Limmataler Kreuz auf der A1 und Galle Richtung Zürich, zwischen der Verzweigung Brüttiseele und Zürich-Ost geht es länger und an diversen Ecken in die Stadt Zürich rein, zum Beispiel bei der Brunau oder dann auch Schöneich-Milchbuchtunnel statt weitwärts, wo ihr aktuell geht, länger habt. Gute und sichere Fahrt euch! Es wird 34 Grad, wir haben blauen Himmel, aber auch ein paar Wolken rum. Es könnte dann lokal zu Regen oder Gewitter kommen am Nachmittag. Alles in allem aber sehr heisse Woche, die da losgeht.
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0: Radio 24. Willkommen bei uns, schönen Wochenstart.

0: Hallo, hallo, willkommen in dieser neuen Woche.
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0: Daniela aus der Forch hat uns gezeigt, wie das geht, einen neuen Tag so richtig schön anzufangen, nämlich am Morgen einfach mal mit dem Hund ein bisschen laufen, bevor es heiß ist. Das macht gute Laune und die hat sie auch mitgenommen in unser Morgenquiz Toast. Drei Fragen hat sie, wenn sie mal nicht sicher ist bei der richtigen Antwort, kennt sie mich als Joker nehmen und das habe ich nicht immer ganz so gern.
2: Welches Insekt stirbt nach einem Stich in der Regel?
3: Ein Bienli.
2: Das ist richtig. Am Wochenende war ja die Zürich Street Parade. Wie viele Leute sind laut den Organisatoren mit dabei gewesen?
3: 900'000.
2: Das ist auch korrekt. Welche Meerverengung trennt Europa von Afrika?
3: Da würde ich die Nina nehmen.
0: Das
2: gibt so ein kleines Land auch dort unten, das heisst so.
0: Was ist das Quiz?
2: Da spickt er auf den Toaster. Es wäre die Strasse von Gibraltar gewesen.
0: Natürlich. Oh nein, das ist doch jetzt wahnsinnig leid, Daniela.
3: Alles gut, ich hätte es auch nicht gewusst, darum habe ich dich genommen.
0: Ich habe total versagt. Nein, hey, look, das tut mir jetzt leid, aber ich hoffe, du hast trotzdem dein Lachen, das du kannst behalten und gut deinen Tag starten und wir hören uns bald wieder.
3: Danke vielmals, euch auch schönen Tag. Ciao, miteinander.
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In 12 Minuten ist es 9 Uhr, das ist Radio 24. Willkommen bei uns, willkommen auch zurück im Morgenverkehr. Und besonders sorgt heute für einen Unfall, für ein bisschen Tumult. A3 Zürich Richtung Chur. Beim Kerenzer Bergtunnel hat müssen gesperrt werden wegen dem Unfall. Es stocken die beiden Richtungen und muss mit längeren Wartezeiten gerechnet werden. Gute und sichere Weiterfahrt wünschen wir euch allen da bei uns umeinander. Nordring, Westring, all das, was ein bisschen verstopft ist, am Morgen ist heute verstopft. Die Musik passt so richtig gut. Die bringt uns mit Schwung in die neue Woche. Imagine Dragons.

Guten Morgen, das ist «Alle Farben» und das hier ist «Pink». Wir sind Radio 24, euer Weckdienst, der Aufsteller, die Morgenshow, jeweils von 5 Jahren. Schön, wenn ihr mit dabei sind. Morgen.

0: Schön, sind mit uns unterwegs. Während die Welt sich langsam aber sicher wieder ein bisschen schneller drüllt bei uns. Bei fast allen Kantonen rund um Zürich herum sind die Schulferien vorbei. Der Alltag kehrt langsam aber sicher wieder rein. Bei uns noch eine Woche schon frischt. Bis dann nächste Woche wieder heisst. Also, alles langsam wieder ein bisschen schneller. Aber die Musik bleibt gemütlich mit Olivia Dean. Oder dann haben wir... Eben doch eben so die vorwärts gerichteten Songs. Mit ganz viel Power lassen wir los. Gehen wir in die neue Woche. Gehen wir vielleicht in einen neuen Lebensabschnitt hier. Für die, die in die Schule starten oder in eine neue Stufe. Und auch für die, die einfach da sind wegen der guten Musik, haben wir einfach etwas. Don Henley, The Boys of Summer. Wir sind Radio 24 und freuen uns, dürfen wir euch heute begleiten.
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0: Jetzt wird's 9. Das ist der Montagmorgen, der 10. August. Das ist Radio 24. Gut zusammen.
11: Ich bin der Nicola Catomas. Guten Morgen.
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11: Die aktuelle Hitze sorgt am Universitätsspital Zürich für deutlich mehr Herz-Kreislauf-Notfälle. Man verzeichne einen Patientenzuwachs von bis zu 30%, sagt der Direktor der Kardiologie dem Tagesanzeiger. Besonders gefährdet seien ältere Menschen und Personen mit unerkannten Herzproblemen. Der Verband Öffentlicher Verkehr fordert eine Pause bei der Rückzahlung alter Schulden des Bahninfrastrukturfonds. Die Rückzahlung der Kredite solle ab 2028 für 12 Jahre ausgesetzt werden, berichtet die NZZ. Dadurch stünden jährlich zusätzlich 250 bis 300 Millionen Franken für das Bahnsystem zur Verfügung. Der Verband Öffentlicher Verkehr begründet den Vorschlag mit stark steigenden Kosten für den Unterhalt des Schienennetzes. Ein Swissflug von Zürich nach Boston musste wegen einer rauchenden Powerbank nach Dublin umkehren. Das Flugzeug wurde von der Feuerwehr empfangen, konnte aber ohne Verzögerung zum Gate rollen, bestätigte Swiss dem Blick. Es ist der zweite Vorfall mit einem rauchenden elektronischen Gerät bei Swiss innerhalb Tagen. Bereits Ende Juli musste ein Swissflug wegen eines überhitzten Ladegeräts umkehren. Weltweit sind im letzten Jahr 350 humanitäre Helferinnen und Helfer bei Einsätzen getötet worden. Das zeigen aktuelle Zahlen der Aid Worker Security Database. 186 Helferinnen und Helfer wurden allein im Gazastreifen getötet. 71 Personen starben im Sudan.
0: Guten Morgen miteinander, mit liebsten Grüßen zu uns Auto. Immer noch sorgt der Unfall für Aufsehen auf der A3 Zürich Richtung Chur. Beim Krenzenbergtunnel ist darum eine Strassensperrung. Aktuell in beide Seiten geht es nicht wirklich gross. Für einen grossen Zeitverlust, den ihr dort müsst, ich aufnehmen. Dann haben wir den Morgenverkehr beim Nordring Richtung St. Gallen zwischen dem Limmataler Kreuz und Affoltern, wo es stockt. Dann auch beim Westring zwischen Durdorf Nord und dem Limmataler Kreuz. Gotthard Richtung Norden haben wir einen Kilometer Stau übrigens noch. Für alle die, die vielleicht uns jetzt von unten hören und demnächst mal zurückfahren, könnte ein bisschen länger dauern, aber das ist ja fast nicht zu erwarten, so aufs Ende der Ferien her. Dann wieder bei uns, A1 und Galle Richtung Zürich, zwischen der Fredig und dem Brütisseler Kreuz, stocken wegen Verkehrsüberlastung und auch sonst geht es noch ein bisschen länger, Oberlandautobahn zum Beispiel bis zum Brütisseler Kreuz. Gute Fahrt! Wettertechnisch ist das Bild, das wir jetzt langsam aber sicher ein bisschen kennen. Es ist heiss, es ist schwitzig, es ist schwül, es ist 34 Grad, wo es heute im Tageshöchstwert gibt. Auf den Abend her kann es dann lokal zu Regen oder Gewitter kommen.
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0: Willkommen im Tag und in der neuen Woche. Ich bin Dina Rost. Hoi.
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so richtig schön, um nochmal geniessen, um das Wochenende ausplempern zu lassen. Olivia Dean, So Easy to Fall in Love. Das ist Radio 24, heute zusammen. Vielleicht aber auch vorwärts gerichtet. Schnurstracks auf in die neue Woche. In Montag, vielleicht ins neue Schuljahr. Alles anpacken, was auf uns zukommt. Da haben wir auch den richtigen Sound für euch. Kings of Leon und You Somebody. Schön dürfen wir euch begleiten. Egal, wo ihr euch gerade befindet. Willkommen zurück für alle die, die jetzt wieder loslegen. Schön, dass ihr mit dabei seid.

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0: Wir sind Radio 24 und Begleitservice in Tagie. Mit den schönsten Songs, auch gerne mal die, die schon ein paar Jahre auf dem Buckel haben. Hast du Beddingfield zum Beispiel für euch? Unwritten, noch vor dem 10. Schön, dass ihr mit uns unterwegs.
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5: Ich bin der Nicola Cattomas.
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5: Auf der Autobahn A3 hat sich heute Morgen im Kerenzer Bergtunnel ein tödlicher Verkehrsunfall ereignet. Ein Auto kam kurz nach 7 Uhr aus ungeklärten Gründen zum Stillstand, teilt die Kantonspolizei Glarus mit. Der Lenker wollte das Auto in die nächste Ausstellbucht im Tunnel schieben. Dabei wurde er von einem Lastwagen erfasst und tödlich verletzt. Die aktuelle Hitze sorgt am Universitätsspital Zürich für deutlich mehr Herz-Kreislauf-Notfälle. Man verzeichne einen Patientenzuwachs von bis zu 30%, sagt der Direktor der Kardiologie dem Tagesanzeiger. Besonders gefährdet seien ältere Menschen und Personen mit unerkannten Herzproblemen. Die anhaltende Trockenheit könnte den Schiffsverkehr auf dem Rhein unterbrechen. Davor warnt der Deutsche Bundesverband für Binnenschifffahrt. Besonders kritisch ist die Lage zwischen Koblenz und Mainz. Für die Schweiz würde ein Unterbruch vor allem höhere Transportkosten bedeuten, weil Waren auf Bahn oder Lastwagen umgeladen werden müssten. Engpässe bei Treibstoff oder Lebensmitteln werden zwar nicht erwartet, einzelne Produkte könnten aber teurer werden. Der diesjährige Juli war weltweit der zweitwärmste seit Beginn der Aufzeichnungen. Das teilt der EU-Wetterdienst Copernicus mit. Die weltweite durchschnittliche Temperatur betrug 16,9 Grad. Damit lag sie 0,67 Grad über dem langjährigen Mittel von 1991 bis 2020. Blickt man nur nach Westeuropa und betrachtet den Juli und Juni zusammen, dann sei es dort so heiß wie nie zuvor gewesen in den beiden Sommermonaten. Wegen einem Unfall ist der Kerenzer Bergtunnel gesperrt. Dort muss man darum mit einem grossen Zeitverlust rechnen. Sonst steht es auch noch auf der A2 so Richtung Gotthard. Zwischen Quinto und der Dossierstelle Airolo hat es 2 km Stau. Da haben wir also bis zu 20 Minuten länger. Ich wünsche eine gute und sichere Fahrt.
6: 34 Grad, hochsommerlich mit ein bisschen Regen- und Gewitterwahrscheinlichkeit, aber ganz lokal im späteren Verlauf des Tages. Schön, sind ihr mit uns unterwegs.
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6: Willkommen in der neuen Woche, der Montag mit Radio 24. Heute zusammen.
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Das ist ganz ein neuer Song, der Martin Garrix und Ed Sheeran, Repeat It, obwohl der ist schon mega lang her mal aufgenommen wurde, aber jetzt erst released. Und apropos mega lang her, damit verschrecke ich, wie alt, ja, für ein Schlusszeichen Songs schon sind, wo ich das Gefühl habe, ah ja, nicht so alt. 23 Jahre gibt es für In the Shadows und Rasmus. Meine Güte. Hallo zusammen.

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0: Das ist Radio 24, am Montag, 10. August, wo es auch wieder 34 Grad gibt. Ich weiss jetzt nicht, ob der Calvin Harris da auch so einen wahnsinnigen Überhitzesommer gemeint hat, aber musikalisch klingt es grossartig.
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6: Ich bin der Nicola Cattomas.
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6: Auf der Autobahn A3 hat sich heute Morgen im Kerenzer Bergtunnel ein tödlicher Verkehrsunfall ereignet. Ein Auto kam kurz nach 7 Uhr aus ungeklärten Gründen zum Stillstand, teilt die Kantonspolizei Glarus mit. Der Lenker wollte das Auto in die nächste Ausstellbucht im Tunnel schieben. Dabei wurde er von einem Lastwagen erfasst und tödlich verletzt. Der ehemalige Raiffeisen-Chef Pierin Vinzenz steht ab heute erneut vor Gericht. Das Zürcher Obergericht rollt den Justizkrimi neu auf. Felix Haldimar.
7: Seit dem ersten Urteil sind 4 Jahre vergangen. Dann ist der Pierin Vinzenz zu fast 4 Jahren Gefängnis verurteilt worden. Der Pierin Vinzenz soll der Raiffeisenbank Firmen verkauft haben, wo er heimlich daran mitverdient hat. Dazu hat der Banker Reisen auf Dubai und nächtliche Eskapaden in Stripclubs über die Spesen abgerechnet. Der Anwalt vom ehemaligen Starbanker verlangt einen Freispruch. Die Vorwürfe seien verjährt. Rechtsexperten gehen davon aus, dass das Obergericht weniger hart urteilen dürfte wie das Bezirksgericht vor 4 Jahren. Ein Freispruch schliesset aber aus. So oder so, am Schluss darf der Fall vor das Bundesgericht kommen.
6: Die anhaltende Trockenheit könnte den Schiffsverkehr auf dem Rhein unterbrechen. Davor warnt der Deutsche Bundesverband für Binnenschifffahrt. Besonders kritisch ist die Lage zwischen Koblenz und Mainz. Für die Schweiz würde ein Unterbruch vor allem höhere Transportkosten bedeuten, weil Waren auf Bahn oder Lastwagen umgeladen werden müssten. Engpässe bei Treibstoff oder Lebensmitteln werden zwar nicht erwartet, einzelne Produkte könnten aber teurer werden. Der diesjährige Juli war weltweit der zweitwärmste seit Beginn der Aufzeichnungen. Das teilt der EU-Wetterdienst Copernicus mit. Die weltweite durchschnittliche Temperatur betrug 16,9 Grad. Damit lag sie 0,67 Grad über dem langjährigen Mittel von 1991 bis 2020. Auf der A3 Zürich Richtung Chur ist der Kerenzerberg-Tunnel wegen einem Unfall gesperrt. Dort muss man darum mit einem grossen Zeitverlust rechnen. Dann steht es auch noch auf der A2 Chiasso Richtung Gotthard. Zwischen Quinto und der Dossierstelle Airolo hat es aktuell 3 km Stau. Da haben wir also bis zu 30 Minuten länger. Und auf der A2 Luzern Richtung Gotthard zwischen Wasser und Göschen hat es 2 km Stau. Da hat man also bis zu 20 Minuten länger. Ich wünsche eine gute und sichere Fahrt.
8: Heiss, heiss, heiss. Es ist wieder heiss. Der Montag heute mit 34 Grad, auch wieder hochsommerlich. Wo wir da unterwegs sind, generell die ganze Woche sehr sonnig und warm. Und auf den Abend kann es regnen oder Gewitter kommen. Einfach eine sehr lokale Sache.
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8: Hallo, hallo, hallo. Langsam im Vormittag am Gleiten. Schön, sind wir
4: da. 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

vielleicht das Thema für ein paar, die an der Strip Parade waren, mit Hangover gerade auf den Punkt getroffen, der Tayo Cruz. Willkommen im Mantics. Wochenende ist Geschichte, Strip Parade ist Geschichte. Was bleibt, ist hoffentlich wieder aufgeräumt Zürich und schöne Erinnerungen. Wir sind Radio 24. Hallo zusammen.

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4: Ich bin der Nicola Catomas.
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4: Beim Berufungsprozess gegen den ehemaligen Raiffeisen-Chef Pierin Vinzenz gibt sich dieser kämpferisch. Vinzenz steht ab heute erneut vor Gericht. Felix Haldimar.
5: Seit dem ersten Urteil sind 4 Jahre vergangen. Dann ist der Pierin Vinzenz zu fast 4 Jahren Gefängnis verurteilt worden. Der Pierin Vinzenz soll der Raiffeisenbank Firmen verkauft haben, wo er heimlich daran mitverdient hat. Dazu hat der Banker Reisen auf Dubai und nächtliche Eskapaden in Stripclubs über die Spesen abgerechnet. Der Anwalt vom ehemaligen Starbanker verlangt einen Freispruch. Die Vorwürfe seien verjährt. Rechtsexperten gehen davon aus, dass das Obergericht weniger hart urteilen darf wie das Bezirksgericht vor 4 Jahren. Ein Freispruch schliessen sie aber aus. So oder so, am Schluss darf der Fall vor das Bundesgericht kommen.
4: Die Ferienangebote für Kinder sind im Kanton Zürich auch in diesem Sommer beliebt. Die Zahl der verkauften ZVV-Ferienpässe dürfte sich im Rahmen der Vorjahre bewegen. Als knapp 30.000 Kinder und Jugendliche damit unterwegs waren, teilt der ZVV auf Anfrage von Kiesten SDA mit. Bei öffentlichen Ferienangeboten gingen Mädchen besonders gern zu den Pferden, Buben auf den Pumptrack. Den traditionell größten Run erleben Aktivitäten in und auf dem Wasser. Auf der italienischen Mittelmeerinsel Sizilien kommt der Vulkan Ätna nicht zur Ruhe. Europas aktivster Vulkan stößt weiterhin große Mengen Asche und glühende Gesteinsbrocken aus, schreibt das italienische Institut für Geophysik und Vulkanologie. Wegen möglicher Gefahren für die Luftfahrt wurden alle Landungen auf dem nahegelegenen Flughafen Catania bis zum Nachmittag ausgesetzt. Betroffen sind zahlreiche Urlauber. Auf der A3 Richtung Chur ist der Kerinzerberg-Tunnel wegen einem Unfall gesperrt. Dort muss man darum mit einem Zeitverlust rechnen. Dann auf dem Nordring Richtung St. Gallen, zwischen dem Limmataler Kreuz und dem Gubristunnel, stockt der Verkehr wegen einer Verkehrsüberlastung. Genau gleich wie auf dem Westring Richtung Basel, zwischen Urdorf Nord und dem Limmataler Kreuz. Und zum Schluss noch auf der A2 Chiasso Richtung Gotthard, zwischen Quinto und der Dossierstelle Airolo hat es aktuell 4 km Stau. Da haben wir also bis zu 40 Minuten länger. Ich wünsche eine gute und sichere Fahrt.
6: Es steht viel Sonne und viel schönes Wetter auf dem Programm am heutigen Montag. Trotzdem wird es ein bisschen gewitterig gegen Nachmittag. Dass es regnen und gewittern, das ist noch nicht so ganz klar, aber es kommen auf jeden Fall die Wolken auf den Nachmittag wieder ein bisschen zurück. 33 Grad heute und auch in den nächsten Tagen geht es mit rund 33 Grad weiter.
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6: Ich bin Radio 24, mein Name ist Anja Leibacher. Salut miteinander.
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2: Ich bin der Nicola Cattomas.
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2: Beim Berufungsprozess gegen den ehemaligen Raiffeisen-Chef Pierin Vinzenz gibt sich dieser kämpferisch. Vinzenz steht ab heute erneut vor Gericht. Felix Haldimar.
3: Seit dem ersten Urteil sind 4 Jahre vergangen. Dann ist der Pierin Vinzenz zu fast 4 Jahren Gefängnis verurteilt worden. Der Pierin Vinzenz soll der Raiffeisenbank Firmen verkauft haben, wo er heimlich daran mitverdient hat. Dazu hat der Banker Reisen auf Dubai und nächtliche Eskapaden in Stripclubs über die Spesen abgerechnet. Der Anwalt vom ehemaligen Starbanker verlangt einen Freispruch. Die Vorwürfe seien verjährt. Rechtsexperten gehen davon aus, dass das Obergericht weniger hart urteilen darf wie das Bezirksgericht vor 4 Jahren. Ein Freispruch schliesst aber aus. So oder so, am Schluss darf der Fall vor das Bundesgericht kommen.
2: Wer in der Schweiz eine Neubauwohnung kaufen will, zahlt vielerorts deutlich mehr als für eine bereits existierende Wohnung. Das zeigen Zahlen der Immobilienplattform LookMove. Je nach Ort seien Neubauwohnungen bis zu 80% teurer als Bestandswohnungen. Es gebe allerdings auch Ausnahmen. In Kurzermatt und Delémont seien Neubauwohnungen zwischen 3% und 15% günstiger. Auf der italienischen Mittelmeerinsel Sizilien kommt der Vulkan Ätna nicht zur Ruhe. Europas aktivster Vulkan stößt weiterhin große Mengen Asche und glühende Gesteinsbrocken aus, schreibt das italienische Institut für Geophysik und Vulkanologie. Wegen möglicher Gefahren für die Luftfahrt wurden alle Landungen auf dem nahegelegenen Flughafen Catania bis zum Nachmittag ausgesetzt. Betroffen sind zahlreiche Urlauber. Auf der A3 Richtung Chur ist der Kerinzerberg-Tunnel wegen einem Unfall gesperrt. Dort muss man darum mit einem Zeitverlust rechnen. Dann auf dem Nordring Richtung St. Gallen, zwischen dem Limmataler Kreuz und dem Gubrist-Tunnel stockt der Verkehr wegen einer Verkehrsüberlastung. Genau gleich wie auf dem Westring Richtung Basel, zwischen Urdorf Nord und dem Limmataler Kreuz. Und zum Schluss noch auf der A2 Chiasso Richtung Gotthard, zwischen Quinto und der Dossierstelle Airolo hat es aktuell 4 km Stau. Da haben wir also bis zu 40 Minuten länger. Ich wünsche eine gute und sichere Fahrt.
4: Die rund 33 Grad ziehen sich eigentlich durch die ganze Woche. Auch die Sonne bleibt die ganze Woche. Heute Nachmittag könnte es mal ein bisschen gewitterig, wolkig werden. So wie so ein bisschen elektrisch geladen in der Luft. Ob es dann wirklich kommt, kann gewittern, das ist noch nicht so ganz klar. Vielleicht an der einen oder anderen Stelle in der Region. In den nächsten Tagen dann wieder ganz viel Sonne und Bodywetter angesagt.
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4: Hallo miteinander, wünsche euch eine wunderschöne Mittagspause. Mein Name ist Anja Leibacher.
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Mit den besten Sounds durch den Montag Mittag hier bei Radio 24. Und für euch ready ist jetzt Pink. Der heisst What About Us.

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15: Ich bin die Birgit Orgler.
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16: Der Bund beschäftigt heute deutlich mehr Personal als noch vor einigen Jahren. Seit 2007 ist die Zahl der Vollzeitstellen um 22% auf rund 39.200 gestiegen. Besonders stark wuchs die Bundeskanzlei. Die meisten Angestellten werden im Verteidigungsdepartement beschäftigt, schreibt der Tagesanzeiger. Als Gründe nennt der Bund neue Aufgaben und wachsende Herausforderungen. Der Nationalrat verlangt eine fixe Obergrenze fürs Bundespersonal. Die Migros ruft das Produkt Pulleschnitzel paniert zurück. Grund ist ein Fehler beim Mindesthaltbarkeitsdatum. Auf der betroffenen Packung steht das Datum 2. Oktober. Richtig sei jedoch 28. August. Die Migros bittet Kundinnen und Kunden, das Produkt nach dem 28. August nicht mehr zu konsumieren. Das betroffene Produkt wurde in den Migros-Filialen bereits für den Verkauf gesperrt. Die Ferienangebote für Kinder sind im Kanton Zürich auch in diesem Sommer beliebt. Die Zahl der verkauften ZVV-Ferienpässe dürfte sich im Rahmen der Vorjahre bewegen, als knapp 30.000 Kinder und Jugendliche damit unterwegs waren, teilt der ZVV auf Anfrage von Keystone SDR mit. Bei öffentlichen Ferienangeboten gingen Mädchen besonders gern zu den Pferden, Buben auf dem Pumptrack. Den traditionell größten Run erleben Aktivitäten in und auf dem Wasser. Die österreichischen Bäuerinnen und Bauern verzeichnen in diesem Jahr dürrebedingte Rekordschäden. Der Gesamtschaden liege bisher bei 1 Milliarde Euro, teilt die Hagelversicherung mit. Betroffen von der Dürre sei ganz Österreich. Vor allem bei Mais, Kartoffel oder Zuckerrübeernten gebe es Schäden durch die Trockenheit. A2 Luzern Richtung Gotthard zwischen Wassen und Göschenen 3 km Stau und A3 Zürich Richtung Chur zwischen Reichenburg und Bilten Stau wegen Bauarbeiten.
17: 33 Grad angesagt und je nachdem auf welcher Wetter-App man schaut, ist heute Nachmittag mal noch ein Gewitter angesagt. Definitiv wird es aber recht wulchig, egal ob es dann regnen oder nicht, auch in den nächsten Tagen. Immer sehr warm, über 30 Grad und ganz viel Sonne.
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17: Grüezi zusammen, guten Start euch in Montagnachmittag. Mein Name ist Anja Leibacher.
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Was ein Song von der J-Lo. Ain't it funny, das ist Radio 24, euch Montag, Nachmittag. Vielleicht ist es der erste Tag, wo ihr wieder arbeiten geht. Der erste Tag, wo die Kinder wieder in die Schule gehen. Der erste Tag, wo wieder ein bisschen Normalität einkehrt. Und irgendwie ist doch das auch okay. Und für alle, die es noch ein bisschen anschisst, haben wir auch die beste Musik zum Begleiten.

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7: Ich bin die Birgit Orgler.
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7: Zwei schwedische Kinder sind in Zürich aus einer verschlossenen Wohnung befreit worden. Das berichtet die schwedische Tageszeitung Dagens Nyheter. Die Befreiung der Brüder im Alter von 8 und 11 Jahren ist der Höhepunkt einer jahrelangen Leidensgeschichte. In Schweden hatten zuvor bereits 26 Gefährdungsmeldungen zu den Kindern bestanden, berichtet die schwedische Zeitung weiter. Offenbar wurden die Kinder bereits im Frühjahr aus der Zürcher Wohnung befreit. Der Vater wurde festgenommen, die Brüder seien inzwischen zurück in Schweden und lebten gemeinsam in einer betreuten Einrichtung. Die Migros ruft das Produkt Bulleschnitzel paniert zurück. Grund ist ein Fehler beim Mindesthaltbarkeitsdatum. Auf der betroffenen Packung steht das Datum 2. Oktober. Richtig sei jedoch 28. August. Die Migros bittet Kundinnen und Kunden, das Produkt nach dem 28. August nicht mehr zu konsumieren. Das betroffene Produkt wurde in den Migros-Filialen bereits für den Verkauf gesperrt. Der Bund beschäftigt heute deutlich mehr Personal als noch vor einigen Jahren. Seit 2007 ist die Zahl der Vollzeitstellen um 22% auf rund 39.200 gestiegen. Besonders stark wuchs die Bundeskanzlei. Die meisten Angestellten werden im Verteidigungsdepartement beschäftigt, schreibt der Tagesanzeiger. Als Gründe nennt der Bund neue Aufgaben und wachsende Herausforderungen. Der Nationalrat verlangt eine fixe Obergrenze fürs Bundespersonal. A2 Chiasso Richtung Gotthard zwischen Quinto und Airolo 5 km Stau. A2 Luzern Richtung Gotthard zwischen Amsteig und Göschene 4 km Stau. Und A3 Zürich Richtung Chur zwischen Reichenburg und Bilten Stau wegen Bauarbeiten.
8: Der Nachmittag wird bewölkt, trotzdem bei rund 33 Grad. An gewissen Orten kommt es heute Nachmittag noch ein bisschen gewittern. In den nächsten Tagen ebenfalls über 30 Grad und ganz viel Sonne angesagt.
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8: Grüezi zusammen, mein Name ist Anja Leibacher. Schön, dass ich euch durch den Montagnachmittag begleiten.
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Viele von euch haben jetzt die Badhose wieder auf die Seite gelegt und die Arbeitskleider wieder müssen vornehmen heute Morgen. Ist voll okay. Vielleicht braucht es ein bisschen Motivation und die kommt hier bei Radio 24 immer in Form von Musik.

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Eine absolute Ikone, die Olivia Dean. Das ist Radio 24, euch am Montagnachmittag. Geniessen das hier, John Newman und Calvin Harris.

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0: glaube, für diese Stimme würde ich meine linke kleine Zeche geben oder so.
1: Musik machen, wie die Künstlerinnen und Künstler, die wir hier spielen bei Radio 24. Das wäre halt eben schon so ein bisschen toll. Mit dem Geld verdienen, das man am allerliebsten macht. Aber kann man ja natürlich auch, wenn man nicht Musik macht, selbstverständlich. Aber Musik haben wir parat, damit ihr das, was ihr am liebsten macht, könnt mit der besten Musik machen. Zum Beispiel mit Stromae, Papa Ute, da bei Radio 24 gehen wir durch am Montagnachmittag. Jetzt ist es 3 und hier gibt es jetzt ein kurzes Update.
2: Ich bin die Birgit Orgler.
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2: Bei den Ermittlungen zur Drohne am Flughafen Leipzig sind DNA-Spuren gefunden worden. Die DNA auf der Bombendrohne soll nach Angaben der Bild-Zeitung mit einer DNA übereinstimmen, die nach dem Brandanschlag auf ein DHL-Logistikzentrum in Leipzig vor 2 Jahren gefunden worden war. Letzte Woche war auf dem Flughafen Leipzig ein Anschlag mit einer Drohne vereitelt worden. 2 schwedische Kinder sind in Zürich aus einer verschlossenen Wohnung befreit worden. Das berichtet die schwedische Tageszeitung Dagens Nyheter. Die Befreiung der Brüder im Alter von 8 und 11 Jahren ist der Höhepunkt einer jahrelangen Leidensgeschichte. In Schweden hatten zuvor bereits 26 Gefährdungsmeldungen zu den Kindern bestanden, berichtet die schwedische Zeitung weiter. Offenbar wurden die Kinder bereits im Frühjahr aus der Zürcher Wohnung befreit. Der Vater wurde festgenommen, die Brüder seien inzwischen zurück in Schweden und lebten gemeinsam in einer betreuten Einrichtung. Die SBB haben einem Lokführer zu Recht fristlos gekündigt, weil dieser während der Fahrt in einem Buch las. Das Bundesverwaltungsgericht hat eine Beschwerde des Mannes abgewiesen und die Entlassung bestätigt. 3 SBB-Kaderleute beobachteten den Lokführer an einem Abend, wie er mit eingeschaltetem Licht in der Kabine in einem Bahnhof einfuhr. Die Zeugen sahen, wie der Mann ein Buch in der Hand hielt und nach dem Anhalten sowie bei der Weiterfahrt las. Die österreichischen Bäuerinnen und Bauern verzeichnen in diesem Jahr dürrebedingte Rekordschäden. Der Gesamtschaden liege bisher bei 1 Milliarde Euro, teilt die Hagelversicherung mit. Betroffen von der Dürre sei ganz Österreich. Vor allem bei Mais-, Kartoffel- oder Zuckerrübeernten gebe es Schäden durch die Trockenheit.
1: Ein lieber Gruß zu euch auf die Strasse. Im Moment ist die Strasse gesperrt an 3 Richtung Chur zwischen Reichenburg und Bilden. Dort der Stau wegen einem Unfall. Die linke Spur ist dort gesperrt und ebenfalls auf der A3 Richtung Chur. Vor dem Kerenzer Bergtunnel. Dort ist ebenfalls gesperrt wegen einem Unfall von heute am Morgen. Dann haben wir einfach länger auf dem Nordring und auf dem Westring jeweils auf mehreren Abschnitten auf der Autobahn Richtung Jona haben wir ebenfalls im Moment ein bisschen länger. Und wenn ihr vor dem Gotthardtunnel unterwegs sind, also für East Tessin runter, sind es 4 Kilometer, gut 40 Minuten. Und in die Gegenrichtung ebenfalls 4 Kilometer, dort gut 40 Minuten, wo ihr mehr einrechnen müsst. Gute Fahrt euch!
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1: Es ist immer so ein bisschen Copy-Paste, jeden Tag. Immer so 33 Grad angesagt, das auch heute am Nachmittag. Außer dass heute am Nachmittag noch ein paar Wolken rum sind. Und es könnte am Abend hier und dort auch mal noch ein kleines Gewitter geben. In den nächsten Tagen ist dann primär Sonne angesagt. Und eben wieder warm, rund 33 Grad.
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Come on! Langsam ist es echt einfach nicht mehr lustig so. Grüezi zusammen, das ist der Montagnachmittag bei Radio 24 und vielleicht spürt ihr es ja auch. Man merkt immer, es sind Sommerferien, wenn all die Ferienfotos auf Instagram, im WhatsApp-Status, auf Facebook, in diversen Gruppenchats, unter anderem im Familienchat, immer ganz, ganz schlimm. Überall werden die Fotos gepostet und umgeschickt. Sonnenuntergänge, Städtetrips, Wanderungen und Aperol Spritz am Meer. Und ich muss sagen, wir mögen es euch gönnen. Wir mögen euch wirklich die Ferien gönnen, geniessen, dass ihr weg seid, geniessen, dass ihr es schön habt. Aber hier in der Schweiz, wenn wir arbeiten, da hittet die FOMO dann doch schon recht. Aber wir können etwas dagegen machen, und zwar einfach uns das Ferienfeeling von diesen Fotos einfach ein bisschen einbilden. So ein bisschen zu Herzen nehmen und uns einfach Mühe geben, dass das Ferienfeeling bei uns auch ankommt. Und das funktioniert am besten so. Nämlich mit der richtigen Musik. Ein bisschen Sommermusik, ein bisschen Hüftschwingmusik. So Sättige, wo man sich gerade fühlt, als wäre man selber in der Ferien irgendwo in so einer Hotelanlage, wo man den Sonnenuntergang, Meer sieht, man liegt auf einem Liegestuhl, hat irgendeinen Aperol oder ein Bierli in der Hand. Dazu eben die richtige Musik. Kinder hat man können abgeben, die sind in der Kinderanimation. Und man hat es einfach ein bisschen schön. Das machen wir jetzt auf so einem Montagnachmittag hier mit Lambada.

0: bei Radio 24, unter anderem Aaron Feuer oder auch Nickelback, wo wir parat haben für euch.
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0: Grüezi und guten Nachmittag, das ist Radio 24. Und so tun es bei uns in der nächsten halben Stunde nach dem 4. Zum Beispiel der sympathische Typ verraten, Nico Santos mit Where You Are. Just gonna stand there, watch me burn. Oder einen zum Mitschreien von Eminem und Rihanna. Love the way you lie. Schön, sind mit uns unterwegs.
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0: Hallo miteinander, das ist der Montag Nachmittag, jetzt ist es 4 Uhr, Radio 24.
8: Ich bin Birgit Orgler.
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8: Bei den Ermittlungen zur Drohne am Flughafen Leipzig sind DNA-Spuren gefunden worden. Die DNA auf der Bombendrohne soll nach Angaben der Bild-Zeitung mit einer DNA übereinstimmen, die nach dem Brandanschlag auf ein DHL-Logistikzentrum in Leipzig vor 2 Jahren gefunden worden war. Letzte Woche war auf dem Flughafen Leipzig ein Anschlag mit einer Drohne vereitelt worden. Beim tödlichen Unfall im Kerenzerberg-Tunnel von heute Morgen muss der beteiligte Lastwagenfahrer eine Blut- und Urinprobe abgeben. Der 29-jährige Lastwagenfahrer erfasste im Tunnel einen Autofahrer, der dabei tödlich verletzt wurde. Der Autofahrer war aus seinem Auto ausgestiegen, nachdem dieses aus noch ungeklärten Gründen stehen geblieben war. Wie die Kantonspolizei Glarus mitteilt, wurde dem Lastwagenfahrer der Führerausweis abgenommen. Die SBB haben einem Lokführer zu Recht fristlos gekündigt, weil dieser während der Fahrt in einem Buch las. Das Bundesverwaltungsgericht hat eine Beschwerde des Mannes abgewiesen und die Entlassung bestätigt. 3 SBB-Kaderleute beobachteten den Lokführer an einem Abend, wie er mit eingeschaltetem Licht in der Kabine in einem Bahnhof einfuhr. Die Zeugen sahen, wie der Mann ein Buch in der Hand hielt und nach dem Anhalten sowie bei der Weiterfahrt las. Das deutsche Bundesland Baden-Württemberg hebt das Sonntagsfahrverbot für Lastwagen auf. Wegen des tiefen Wasserstandes im Rhein können weniger Waren über den Fluss transportiert werden. Das soll nun mit Lastwagenfahrten am Sonntag zumindest teilweise kompensiert werden. Die Maßnahme gilt ab nächsten Sonntag bis Ende September.
0: Liebe Grüße zu euch auf der Strasse. Im Moment müsst ihr aufpassen auf der Flughafenautobahn Richtung Bülach. Zwischen Kloten und Bülach liegt Zeug dort auf der Autobahn. Bitte aufpassen. Dann sind die Strassen gesperrt auf der A3 Richtung Chur, dort vor dem Kerenzerberg-Tunnel. Wegen dem Unfall von heute am Morgen noch sicher bis zum 7. wo ihr dort nicht könnt durchfahren könnt. Dann geht es einfach länger auf dem Nordring und auf dem Westring, jeweils auf mehrere Abschnitte und vor dem Gotthardtunnel Stönder. Aktuell auf beiden Seiten sind es rund 4 Kilometer Stau, also gut 40 Minuten, die ihr dort mehr einrechnen müsst. Ich wünsche euch eine gute Fahrt und viel Geduld.
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0: Also Badhosen anlegen ist keine schlechte Idee. Nochmal diese Woche für alle, die Ferien haben oder auch nach dem Feierabend. Es sind jeweils 33 Grad. Heute Nachmittag könnte es sein, dass es so irgendwann mal noch da und dort ein Gewitter gibt. Aktuell sieht es aber eigentlich nicht schlecht aus. Auch in den nächsten Tagen wird es ganz viel Sonne geben und etwa 33 Grad jeweils am Nachmittag.
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0: Ja, so eine Montag. Es ist immer ein bisschen harziger, um mit Wochen rein zu starten, aber das schaffen wir miteinander in Richtung für oben. Ist ja dann auch schon gleich wieder so weit. Mein Name ist Anja Leibacher, schön, dass ich euch heute begleiten.
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Sonntagnachmittag bei Radio 24. Und wie wäre ich das, wenn man mit so ganz, ganz berühmten Leuten befreundet wäre? So mit einer Taylor Swift oder vielleicht mit einem Justin Bieber, mal so einfach so auf einem Freitagabend so zu Film und einem Bier treffen oder mit ihm da. Stelle ich mir auch sehr interessant vor, mit dem Eminem einfach mal ein bisschen zusammensitzen und befreundet sein. Aber es gibt eine Frau, mit der wäre ich sehr, sehr gern befreundet. Und das ist Sabrina Carpenter. Sie ist so herzig, sympathisch und dazu macht sie auch eine grossartige Musik. Das ist Manchild.

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0: Irgendwie noch ein schönes Lied so vom Ray Dalton. Macht so ein bisschen Sommergefühl irgendwo durch. Und auf sie können wir auch nicht verzichten da. Auf Taylor Swift. Dann begleitet uns Lady Gaga in Feuerobe und Sunrise Avenue. Das ist Radio 24, alle zusammen.
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0: Grüezi zusammen. Radio 24, der Weg in Feuerobe. Halbi, 5 haben wir's.
3: Ich bin die Birgit Orgler.
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3: Elektroautos gewinnen in der Schweiz weiter an Bedeutung. Im Juli war mehr als jeder vierte neu zugelassene Personenwagen ein reines E-Auto. Seit Jahresbeginn liegt der Anteil bei fast einem Viertel, schreibt das Online-Portal Watson. Marktführer ist derzeit Skoda vor Tesla. Gleichzeitig holen chinesische Hersteller wie BYD stark auf und gewinnen zunehmend Marktanteile. Das Bundesamt für Lebensmittelsicherheit warnt vor einem Spinat im GOP. Im Naturaplan Biospinat gehackt und ungewürzt seien beispielsweise Allergene auf Milch nicht deklariert. Eine Gesundheitsgefährdung könne deshalb nicht ausgeschlossen werden. Das Bundesamt für Lebensmittelsicherheit und Veterinärwesen empfiehlt Personen mit einer Milch- oder Glutenallergie, das betroffene Produkt nicht zu konsumieren. GOP hat es umgehend aus dem Verkauf genommen. In der Stadt Zug sind am Wochenende zwei Männer bei einer Auseinandersetzung verletzt worden. Zur Auseinandersetzung kam es in der Nacht auf gestern beim Einkaufszentrum Metalli, teilen die Zuger Behörden mit. Die beiden unbekannten Täter flüchteten mit weiteren Personen in einem weißen VW Golf. Ein 64-Jähriger und ein 52-Jähriger wurden leicht verletzt ins Spital gebracht. Die UEFA wirft FIFA-Präsident Infantino in einem offenen Brief Täuschung vor. Europa, Asien sowie Nord- und Mittelamerika erneuern ihre Kritik am Weltverband. Sie werfen Infantino Verantwortungslosigkeit vor und fordern deshalb einen Neuanfang an der Spitze der FIFA. Der FIFA-Präsident wollte die Rechte an den Turnieren an private Investoren verkaufen.
0: Im Moment ist die Strasse gesperrt auf der A3 richtig kurz zwischen dem Kärntner Bergtunnel. Dort wegen einem Unfall von heute Morgen. Es geht dort wahrscheinlich auch nicht vor dem 7. wieder auf. Ihr werdet aber umgeleitet. Dann hat es einen Unfall gegeben auf der A3 Richtung Zürich zwischen dem Rastplatz Bergsboden Nord. Und morgen haben wir darum dort Stau. Dann geht es sonst länger auf dem Nordring und auf dem Westring, jeweils auf mehreren Abschnitten. Und auch im Aargau fällt es langsam aber sicher an von Stauen. Und auch über den Seedamm rein Richtung Rapperswil haben wir ein bisschen länger. Sonst kommen wir überall gut durch. Ich wünsche euch eine ganz gute Fahrt.
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0: 33 Grad und langsam aber sicher tut es ein bisschen zu und fängt ein bisschen an von Kutten. Es kann sein, dass es da und dort mal noch ein Gewitter gibt, heute Abend. Ab morgen ist dann aber wieder Sonne und das schönste Wetter angezeigt, auch bei rund 33 Grad, genauso wie der Rest der Woche.
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0: Schön verbringen wir den Nachmittag miteinander. Mein Name ist Anja Leibacher. Salut zusammen.
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0: Guten Abend, das ist Radio 24. So wie es der Jonas sagt. Moment.
1: Hi Radio 24, ihr seid der beste Radiosender, den es gibt. Tschüss, noch einen schönen Abend. Tschüss.
0: So Sprachnachrichten kommen wir natürlich immer sehr, sehr gerne über. Könnt ihr uns übrigens immer schreiben: 079 533 24 24.

aus eine Fahrt durch den Sommer in Feuroben irgendwie ein bisschen tönen. Vielleicht tönt es aber auch so. Auf jeden Fall bei euch jetzt gerade ein bisschen pfeifen, ein bisschen Fenster runterlassen, ein bisschen geniessen. Das ist der Montagabend bei Radio 24.

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programmiert uns die gute Laune gerade so richtig in die Haut. Und dieser Song hier, eigentlich schon 10-jährig, aber sie haben es einfach nie geschafft, den zu veröffentlichen. Martin Garrix und Ed Sheeran, jetzt endlich draussen, seit dem Frühling, repeat it. Und so tun es bei uns in der nächsten Halbstunde. Das ist Radio 24 mit Lil Nas X.

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7: Ich bin die Birgit Orgler. Guten Abend.
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7: Beim tödlichen Unfall im Kerenzerberg-Tunnel von heute Morgen muss der beteiligte Lastwagenfahrer eine Blut- und Urinprobe abgeben. Der 29-jährige Lastwagenfahrer erfasste im Tunnel einen Autofahrer, der dabei tödlich verletzt wurde. Der Autofahrer war aus seinem Auto ausgestiegen, nachdem dieses aus noch ungeklärten Gründen stehen geblieben war. Wie die Kantonspolizei Glarus mitteilt, wurde dem Lastwagenfahrer der Führerausweis abgenommen. Heute hat in vielen Kantonen die Schule begonnen und das mitten in einer Hitzewelle. Schulhäuser und Klassenzimmer lüften reiche deshalb nicht aus, sagt Beat Schwendimann vom Dachverband Lehrerinnen und Lehrer Schweiz.
9: Mittel- und langfristig braucht es zum Beispiel den Ziegelung von Aussenräumen, also so die grossen Pausenhöfe, die Hitzespeicher sind, also die grossen Teerflächen, dass man die entziegelt, dass man viel Bäume pflanzt für viel Beschattung. Und wenn das nicht langt, dann muss man auch anfangen investieren in aktive Kühlungssysteme.
7: Die Hitze habe Einfluss auf die Lernleistung, sagt Schwendimann. Ab 26 Grad könnten sich die Schülerinnen und Schüler nicht mehr richtig konzentrieren. In Beggingen im Kanton Schaffhausen ist heute Nachmittag eine Wiese in Brand geraten. Die Flammen brachen aus, als ein Bauer die Wiese mähte. Wie die Schaffhauser Polizei mitteilt, hat der Mähdrescher wohl einen Stein oder Metall getroffen, so dürfte ein Funken entstanden sein. Durch den Wind breitete sich das Feuer rasch aus, die Feuerwehr konnte den Brand aber löschen. Kolumbien ist von einem Erdbeben der Stärke 7,4 erschüttert worden. Laut der Gouverneurin des Bezirks, in dem das Epizentrum liegt, gibt es mehrere Verletzte. Auch mehrere Gebäude sollen erheblich beschädigt worden sein. Man befürchtet zudem Nachbeben.
0: Ein lieber Gruß euch auf die Strasse. Im Moment hat es Stau auf der A3 Richtung Zürich zwischen dem Rastplatz Bergs Boden Nord und Murg. Dort wegen einem Unfall etwa 20 Minuten, die ihr mehr einrechnen müsst. Und die Strecke ist gesperrt auf der A3 Richtung Chur, Kerenzer Bergtunnel wegen dem Unfall von heute Morgen. Etwa noch bis 7 Uhr, wo ihr dort nicht durchfahren könnt, aber umgeleitet werdet. Dann geht es länger für die Stadt Zürich in der Autobahn Ende Wiedecke auf dem Nordring und auf dem Westring jeweils auf mehreren Abschnitten über den See. Am Inne Richtung Rapperswil und Richtung Schaffhausen ab Winterthur Nord bis zum Riedhölzli-Tunnel. Und ihr ebenfalls noch ein bisschen Stau habt, wünsche euch eine ganz gute Fahrt durch den Montagabend.
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0: Oh, es ist so schönes Wetter, vor allem für all die, die jetzt noch eine Woche Ferien haben. 33 Grad, ganz viel Sonne, die angesagt ist die Woche. Es zieht sich eigentlich so copy-paste einfach durch.
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0: Wir sind zusammen unterwegs in der Feierabend. Vielleicht der erste nach der Ferien für euch. Da ist mir noch mal ein bisschen mehr kaputt, aber das schaffen wir. Mein Name ist Anja Reibacher. Ich freue mich, euch zu begleiten.
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Ich gebe ehrlich zu, ich finde es ein bisschen belastend. Sobald man Instagram auftut oder irgendwie den WhatsApp-Status oder nur schon den Familienchat, überall sind die kleinen Ferienfotos. Das sind nicht meine. Nein, Quatsch. Mega schön für all die, die immer noch irgendwo am Strand sitzen oder am Fluss irgendwo ein Aperöli trinken und so. Aber, also, man wird immer schon ein bisschen neidisch, wenn man das so sieht. Aber umso mehr Freude habe ich, wenn ihr uns ins Radio 24 Studio schickt, all die Leute, die heute wieder haben müssen arbeiten, wie zum Beispiel die Adriana aus Wettigen. Sie hat auch geschrieben so, oh, sie hätte heute wieder arbeiten müssen. Es sei ihr nicht so leicht gefallen, aber anscheinend mit der Musik von Radio 24 funktioniere ich das ein bisschen besser. Und darum ja, machen wir Musik, damit es ein bisschen besser funktioniert. Schön, dass ihr mit uns unterwegs seid.

0: Das ist richtig gut. Ich höre den irgendwie gerade zum ersten Mal. Und er macht gute Laune. Passenger heisst er vom Alex Warren. Für all die, die ihn auf Dauer Schlaufe hören. Und für die, die jetzt finden, so eine schlängt, ist gut. Wir haben hier bei Radio 24 natürlich auch noch anders. Überhaupt nicht schlechter, sondern nur anders. Zum Beispiel Anastasia ist bereit für euch in der nächsten halben Stunde mit Sick and Tired. Können wir uns darauf freuen. Noch vor dem 6. Schön, dass ihr mit uns unterwegs. Das ist der Montagabend bei Radio 24.
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0: Hallo, hallo, das ist Radio 24, 5:30 haben wir es, der Montagabend.
7: Ich bin die Birgit Orgler, guten Abend.
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7: Die Stadtpolizei Zürich hat am Tag vor der Street Parade einen mutmaßlichen LSD-Dealer festgenommen. Am Freitagmittag kontrollierte die Polizei zwei Männer, einer davon hatte Drogen dabei. Er gab an, die Drogen kurz vorher in einer Wohnung gekauft zu haben. Wie die Stadtpolizei Zürich mitteilt, fand sie in der Wohnung einen 41-jährigen Schweizer. Er hatte rund 2200 Portionen LSD sowie MDMA, halluzinogene Pilze und weitere Drogen in der Wohnung. Das Bundesamt für Lebensmittelsicherheit warnt vor einem Spinat im GOP. Im Naturaplan Biospinat, gehackt und ungewürzt, seien beispielsweise Allergene auf Milch nicht deklariert. Eine Gesundheitsgefährdung könne deshalb nicht ausgeschlossen werden. Das Bundesamt für Lebensmittelsicherheit und Veterinärwesen empfiehlt Personen mit einer Milch- oder Glutenallergie, das betroffene Produkt nicht zu konsumieren. GOP hat es umgehend aus dem Verkauf genommen. In der Stadt Zug sind am Wochenende zwei Männer bei einer Auseinandersetzung verletzt worden. Zur Auseinandersetzung kam es in der Nacht auf gestern beim Einkaufszentrum Metalli, teilen die Zuger Behörden mit. Die beiden unbekannten Täter flüchteten mit weiteren Personen in einem weißen VW Golf. Ein 64-Jähriger und ein 52-Jähriger wurden leicht verletzt ins Spital gebracht. Kolumbien ist von einem Erdbeben der Stärke 7,4 erschüttert worden. Laut der Gouverneurin des Bezirks, in dem das Epizentrum liegt, gibt es mehrere Verletzte. Auch mehrere Gebäude sollen erheblich beschädigt worden sein. Man befürchtet zudem Nachbeben.
0: Liebe Grüße euch auf die Strasse, auf dem Weg in Feuroben hoffentlich. Im Moment haben wir fast eine halbe Stunde länger auf der A3 Richtung Zürich zwischen Rastplatz Bergsboden Nord und Murg. Dort haben wir Stau wegen einem Unfall und dann ist die Strasse gesperrt auf der A3 Richtung Chur, Kerenzer Bergtunnel. Dort wegen dem Unfall von heute am Morgen, etwa bis um 7 Uhr, wo es dort sicher noch gesperrt ist. Ihr werdet aber umgeleitet. Sonst geht es einfach länger für die Stadt Zürich rein, Autobahn Ende Wiedeke, dann auf dem Nordring und auf dem Westring jeweils auf mehreren Abschnitt auf der A1 Richtung Bern, aktuell zwischen Dietike und Baden-West, wo ihr ein bisschen auf die Bremse müsst, über den Seedamm in Richtung Rapperswil und Richtung Schaffhausen auf dem Weg von Winterthur bis zum Riedhölzli-Tunnel, wo ihr dort auf die Bremse müsst. Ich wünsche euch eine ganz gute Fahrt in euch für oben.
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0: Und das ist natürlich ein Wetterli für so einen Feuerobe. Man kann sehr, sehr gut noch irgendwo in Zürichsee reingumpen oder einfach noch ein bisschen auf die Terrasse liegen und noch ein bisschen sünneln. 33 Grad. Es kuttet ein bisschen für aussen, je nachdem in welcher Region, also gerade unterwegs sind, kann es dann zum Teil noch ein kleines Gewitter geben. Grundsätzlich bleibt es aber trocken. Und auch in den nächsten Tagen ist ganz trocken angesagt, mit viel Sonne und bis zu 33 Grad.
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0: Und dann nehmen wir zusammen meinen Namen Anja Leibacher. Schön, dass ich euch heute Abend begleiten.
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Abend bei Radio 24, viele von euch wahrscheinlich schon unterwegs Richtung Heim mit dem Auto. 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Und zum Einstimmen hauen wir uns Dabu Fantastic jetzt schon mal auf die Ohren. Und das Ganze von

Ariana Grande ab ihrem neuen Album, erst gerade rausgekommen vor ja, ein bisschen mehr als einer Woche. 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
1: Oh, die Stimme. Bastille. Bei Radio 24. 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Und sie ist sozusagen die Miss Gute Laune. Die Leonie haben wir bereit für euch in der nächsten halben Stunde zusammen mit dem Callum Scott. Ein bisschen Musik aus der Schweiz von Bastian Baker. Und zum sicher gehen, dass die Musik bei Radio 24 nie aufhört. Don't Stop the Music von Rihanna in der nächsten halben Stunde. Schön sind wir mit uns.
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1: Guten Abend, das ist Radio 24, jetzt haben wir 6.
5: Ich bin Birgit Orgler, guten Abend.
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5: Heute hat in vielen Kantonen die Schule wieder begonnen und das mitten in einer Hitzewelle. Die anhaltende Hitze habe Einfluss auf die Konzentration der Schülerinnen und Schüler, sagt Beat Schwendimann vom Dachverband Lehrerinnen und Lehrer Schweiz.
7: Man hat festgestellt, dass aber ein Grenzwert von etwa 26 Grad die Lernleistung messbar abnimmt und über 30 Grad wird es dann auch gesundheitsgefährdend.
5: Schulhäuser und Klassenzimmer lüften reiche nicht aus, so Schwendimann. Es brauche mehr Grünflächen statt Beton und Bäume für Schattenplätze. Kolumbien ist von einem Erdbeben der Stärke 7,4 erschüttert worden. Laut der Gouverneurin des Bezirks, in dem das Epizentrum liegt, sind mindestens 22 Menschen ums Leben gekommen. Es gibt zudem mehrere Verletzte. Auch Gebäude sollen erheblich beschädigt worden sein. Man befürchtet zudem Nachbeben. Rund 80.000 Menschen sind nach einer neuen Schätzung der spanischen Regierung beim Migrantenansturm Ende Juli irregulär nach Ceuta gelangt. Das sagt der Minister für Territorialpolitik. Die meisten Migranten seien bereits innerhalb von 24 bis 48 Stunden nach Marokko zurückgekehrt. Der Ansturm löste eine Debatte über den Schutz der Außengrenzen der EU und die Verantwortung Spaniens aus. In Beggingen im Kanton Schaffhausen ist heute Nachmittag eine Wiese in Brand geraten. Die Flammen brachen aus, als ein Bauer die Wiese mähte. Wie die Schaffhauser Polizei mitteilt, hat der Mähdrescher wohl einen Stein oder Metall getroffen, so dürfte ein Funken entstanden sein. Durch den Wind breitete sich das Feuer rasch aus, die Feuerwehr konnte den Brand aber löschen.
1: Auf der Strasse hat es aktuell wieder ein bisschen mehr los, weil die Ferien an vielen Orten wieder vorbei sind. Rund eine halbe Stunde länger braucht ihr auf der A3 Richtung Zürich zwischen Rastplatz Bergsboden Nord und Murg. Dort haben wir einen Stau dann auf der A3 Richtung Chur, Kerenzer Bergtunnel, dort ebenfalls wegen einem Unfall von heute Morgen, wo es immer noch gesperrt ist. Dort noch etwa bis am 7. Für die Stadt Zürich rein haben wir die Autobahn an die Wiedeke länger, auf dem Nordring und auf dem Westring geht es ebenfalls länger. Dann auf der A1 Richtung Bern zwischen Dietike und Bademünder auf Brems. Es klemmt über den Seedamm in Richtung Rapperswil, auf der Oberlandautobahn Richtung Uster und auf der Autobahn Richtung Schaffhausen zwischen Winterthur Nord und dem Ried-Hölzli-Tunnel. Sonst kommen wir eigentlich recht gut durch. Ich wünsche euch eine ganz, ganz gute Fahrt.
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1: Die ganze Woche ist es warm, rund 33 Grad jeweils. Und heute hat es eigentlich verhältnismässig eher viel Wolken. In den nächsten Tagen verduftet dann die auch noch.
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1: Hallo wieder an, mein Name ist Anja Leibacher. Schön, dass ich euch in den Montag Feierabend begleiten.

Abend bei Radio 24, wo man merkt, die meisten Leute sind wieder zurück aus den Ferien. Die Strassen sind wieder vollgestopft, überall hat es wieder Verkehr und man muss warten und anstehen für heim. Ein riesen Kaibezug, auch die, die mit dem Zug unterwegs sind, müssen wieder um ihre Sitzplätze kämpfen. Aber jetzt tun wir alle mal eine Runde einschnaufen. Und wieder ausschnaufen. Es kommt alles gut. Wir gewöhnen uns wieder dran. Es ist okay. Und wir haben Feuer oben. Und das feiern wir. Und zwar mit der besten Musik hier bei Radio 24. So, jetzt haben wir schön Feuer oben.

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Sie ist eine von der aktuell absolut grössten Künstlerinnen. Macht riesige Shows mit unglaublich tollen Outfits. Und natürlich grossartige Musik. Sabrina Carpenter. Und ich glaube, ihr wisst es langsam, aber ich liebe sie wirklich. Ich mag ihre Musik und sie als Person unglaublich mega, mega fest gern. Und darum freut es mich immer wieder, hier bei Radio 24 ihre Songs zu spielen. Jetzt für euch Taste.

0: nämlich genau anderthalb Monate alten Song «Watch It Burn» von der Katy Perry. Ebenfalls aus dem Jahr, aber doch schon ein bisschen älter, schon fast ein halbes Jahr alt. Harry Styles, American Girls haben wir für euch parat in der nächsten halben Stunde. Ja, und so viele Monate mögen wir gar nicht zurückzählen, bei uns seitdem rausgekommen ist. Maniac haben wir aber ebenfalls parat. Ist wegen dem nicht schlechter, sondern macht nur gute Laune. Für so einen Montag, einen Nachmittag, das ist Radio 24, alle zusammen.
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0: Halb sieben ist es der Montagabend bei Radio 24.
4: Ich bin Birgit Orgler. Guten Abend.
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4: Kolumbien ist von einem Erdbeben der Stärke 7,4 erschüttert worden. Laut der Gouverneurin des Bezirks, in dem das Epizentrum liegt, sind mindestens 22 Menschen ums Leben gekommen. Es gibt zudem mehrere Verletzte. Auch Gebäude sollen erheblich beschädigt worden sein. Man befürchtet zudem Nachbeben. Rund 80.000 Menschen sind nach einer neuen Schätzung der spanischen Regierung beim Migrantenansturm Ende Juli irregulär nach Ceuta gelangt. Das sagt der Minister für Territorialpolitik. Die meisten Migranten seien bereits innerhalb von 24 bis 48 Stunden nach Marokko zurückgekehrt. Der Ansturm löste eine Debatte über den Schutz der Außengrenzen der EU und die Verantwortung Spaniens aus. Die Stadtpolizei Zürich hat am Tag vor der Street Parade einen mutmaßlichen LSD-Dealer festgenommen. Am Freitagmittag kontrollierte die Polizei zwei Männer, einer davon hatte Drogen dabei. Er gab an, die Drogen kurz vorher in einer Wohnung gekauft zu haben. Wie die Stadtpolizei Zürich mitteilt, fand sie in der Wohnung einen 41-jährigen Schweizer. Er hatte rund 2200 Portionen LSD sowie MDMA, halluzinogene Pilze und weitere Drogen in der Wohnung. Die Besetzerinnen und Besetzer der Winterthurer Gysi sind der Aufforderung, das Gebäude zu verlassen, bis am späten Nachmittag nicht nachgekommen. Die Liegenschaftsverwalterin Teresta will deshalb morgen Strafanzeige wegen Hausfriedensbruchs einreichen. Bis zu einer allfälligen Räumung seien weitere juristische Schritte nötig, die man jetzt vorbereite, teilte eine Sprecherin von Teresta auf Anfrage von Keystone SDA mit.
0: Es ist Stau angesagt auf der A3 Richtung Zürich zwischen dem Rastplatz Bergsboden Nord und Murg. Dort etwa eine halbe Stunde, die ihr länger einrechnen müsst. Denn auf der A3 ist gesperrt Richtung Chur, Kerenzer Bergtunnel. Dort wegen einem Unfall von heute Morgen bis zum 7. noch, wo angesagt ist. Ihr werdet dort aber umgeleitet. Dann habt ihr einfach sonst länger für die Stadt Zürich rein. Autobahn Ende Wiedeke auf dem Nordring stocken es aktuell noch ein bisschen zwischen Limmatalenkreuz und Gubrist auf der Oberlandautobahn. Dann zwischen Oster-Nord und Oster-Ost dort ein kurzer Abschnitt. Und auf der Autobahn Richtung Schaffhausen zwischen Winterthur Nord und dem Ried-Hölzli-Tunnel. Gute Fahrt euch!
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0: 33 Grad sind angesagt heute und morgen und übermorgen und übermorgen und eigentlich die ganze Woche. Und ganz viel Sonne ist auch angesagt. Heute eher mal noch ein bisschen mehr Wolken gehabt, weder als es dann in den nächsten Tagen geplant ist.
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0: Hallo zusammen, mein Name ist Anja Leibacher. Schön, dass ich euch heute den Abend begleiten.
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12: Ich bin Birgit Orgler. Guten Abend.
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12: Wegen seines tiefen Wasserstandes ist der Rhein an einer Stelle kaum noch für Frachtschiffe passierbar. Im deutschen Bundesland Rheinland-Pfalz ist der Wasserpegel derzeit so tief, dass es schon fast zu einer Zweiteilung des Rheins gekommen ist. Das stellt eine Sprecherin der schweizerischen Rheinhäfen Port of Switzerland fest. Viele Schiffe verkehrten deshalb gar nicht mehr oder nur noch mit stark reduzierter Ladung. Die Besetzerinnen und Besetzer der Winterthurer Gysi sind der Aufforderung, das Gebäude zu verlassen, bis am späten Nachmittag nicht nachgekommen. Die Liegenschaftsverwalterin Teresta will deshalb morgen Strafanzeige wegen Hausfriedensbruchs einreichen. Bis zu einer allfälligen Räumung seien weitere juristische Schritte nötig, die man jetzt vorbereite, teilte eine Sprecherin von Teresta auf Anfrage von Keystone SDA mit. Eine Autolenkerin hat gestern auf der Flucht vor der Polizei 4 Unfälle gebaut. Die Kantonspolizei Basel-Land war auf die 24-jährige Autofahrerin aufmerksam geworden. Sie wurde im Zusammenhang mit Vermögensdelikten in der Ostschweiz polizeilich gesucht. Als eine Patrouille den Porsche anhalten und kontrollieren wollte, flüchtete die Fahrerin. Kurz nach einem Grenzübergang ins Elsass konnte die Frau verhaftet werden. Bei einer Wanderung sind in Österreich 3 Familien mit Kleinkindern und Kinderwagen in Bergnot geraten. Wie die Tiroler Polizei mitteilt, mussten Rettungskräfte insgesamt 36 Personen aus hochalpinem Gelände bergen. Die befreundeten Familien seien kurzfristig von der Bergstation der Wildspitzbahn bei Sölden zu einer Wanderung aufgebrochen. Die Ausrüstung der Gruppe mit mehreren Kleinkindern sei gleich null gewesen, sagt ein Polizeisprecher. Stau hat es auf der A1 Zürich Richtung Bern zwischen Niederbipp und Wangen an der Aare. A2 Chiasso Richtung Gotthard zwischen Quinto und Airolo 3 Kilometer. Und auf der A4 Zürich Richtung Brunnen zwischen der Verzweigung Blegi und Rotkreuz wegen Bauarbeiten.
13: Es sieht so aus, als wäre jemand zu faul gewesen, um das Wetter zu planen. In den nächsten Tagen sieht es nämlich immer gleich aus, immer um die 33 Grad, ganz viel Sonne. Und in der Nacht mag es abkühlen auf so rund 18 Grad.
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Da wird man richtig melancholisch mit dem Robbie Williams aus einem Montagabend. Hoffe, ihr genießt es. Erholt euch gut, damit es dem Mann weitergeht. Schade, 24 Salitam.

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2: Ich bin Birgit Orgler. Guten Abend.
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2: Wegen seines tiefen Wasserstandes ist der Rhein an einer Stelle kaum noch für Frachtschiffe passierbar. Im deutschen Bundesland Rheinland-Pfalz ist der Wasserpegel derzeit so tief, dass es schon fast zu einer Zweiteilung des Rheins gekommen ist. Das stellt eine Sprecherin der schweizerischen Rheinhäfen Port of Switzerland fest. Viele Schiffe verkehrten deshalb gar nicht mehr oder nur noch mit stark reduzierter Ladung. Eine Autolenkerin hat gestern auf der Flucht vor der Polizei 4 Unfälle gebaut. Die Kantonspolizei Basel-Land war auf die 24-jährige Autofahrerin aufmerksam geworden. Sie wurde im Zusammenhang mit Vermögensdelikten in der Ostschweiz polizeilich gesucht. Als eine Patrouille den Porsche anhalten und kontrollieren wollte, flüchtete die Fahrerin. Kurz nach einem Grenzübergang ins Elsass konnte die Frau verhaftet werden. Die Lufthansa-Gruppe rüstet ihre komplette Flotte mit dem Satelliten-Internet des US-Anbieters Starlink aus. Als erstes wird am 19. August ein Mittelstrecken-Airbus der Lufthansa ausgerüstet. Die Lufthansa-Tochter Swiss soll noch im laufenden Halbjahr folgen. Passagiere können dann an Bord mit Hochgeschwindigkeit auf eigenen Geräten im Internet surfen, Inhalte streamen oder in ihrem Firmennetz arbeiten. Vor Sizilien ist ein römisches Schiffswrack voller Amphoren entdeckt worden. Das mehr als 2100 Jahre alte Handelsschiff lag in rund 46 Metern Tiefe. Italiens Kulturminister bezeichnet die Entdeckung als einen der bedeutendsten Funde. Entdeckt wurde das Schiff von Tauchern der Einheit zum Schutz des Kulturerbes von Palermo. Den entscheidenden Hinweis lieferten örtliche Fischer. Aufpassen auf der A1 St. Gallen Richtung Zürich zwischen dem Rastplatz Wildhaus und Gossau hat es Personen auf der Fahrbahn. A3 Chur Richtung Zürich zwischen dem Rastplatz Bergsboden Nord und Murg Stau nach einem Unfall. A1 Zürich Richtung Bern zwischen Niederbipp und Wangen an der Aare Stau. A4 Zürich Richtung Brunnen zwischen Cham und Rotkreuz Stau wegen Bauarbeiten. Und A1 St. Margrethe Richtung St. Gallen zwischen Neudorf und dem Rosenberg-Tunnel stockenden Verkehr.
3: Es sieht ein bisschen so aus, als wäre jemand zu faul gewesen, um das Wetter zu planen. In den nächsten Tagen sieht es nämlich immer gleich aus, immer um die 33 Grad, ganz viel Sonne. Und in der Nacht mag es abkühlen auf so rund 18 Grad.
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2: Diese Themen haben heute Schlagzeilen gemacht. Guten Abend.
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3: Beim Berufungsprozess gegen den ehemaligen Raiffeisen-Chef Pierin Vinzenz gibt sich dieser kämpferisch. Vinzenz steht ab heute erneut vor Gericht. Felix Haldimar.
4: Seit dem ersten Urteil sind 4 Jahre vergangen. Dann ist der Pierin Vinzenz zu fast 4 Jahren Gefängnis verurteilt worden. Der Pierin Vinzenz soll der Raiffeisenbank Firmen verkauft haben, wo er heimlich daran mitverdient hat. Dazu hat der Banker Reisen auf Dubai und nächtliche Eskapaden in Stripclubs über die Spesen abgerechnet. Der Anwalt vom ehemaligen Starbanker verlangt einen Freispruch. Die Vorwürfe seien verjährt. Rechtsexperten gehen davon aus, dass das Obergericht weniger hart urteilen darf wie das Bezirksgericht vor 4 Jahren. Ein Freispruch schliessen sie aber aus. So oder so, am Schluss darf der Fall vor das Bundesgericht kommen.
3: Neubauwohnungen sind in der Schweiz teilweise bis zu 80% teurer als bereits bestehende Wohnungen. Das zeigen Zahlen der Immobilienplattform Lookmove. Stefanie Wies.
5: Spitzenreiter ist Brieg im Wallis. Dort zahlt man durchschnittlich 74% mehr für eine Neubauwohnung. Mit 70 und 55% teureren Neubauwohnungen sind Arlesheim im Baselbiet und Kriens vorne mit dabei. In Grossstädten unterscheiden sich die Preise zwischen neu gebauten oder älteren Wohnungen weniger. In Lausanne, in Genf und Zürich ist der Unterschied nur bei etwa 10%. Wer gern weniger zahlen und in einen Neubau will, findet das in Chur, in Zermatt oder in Telemont. Dort zahlt man sogar 3-15% weniger für eine neue Wohnung.
6: In Österreich sind 3 Familien mit Kleinkindern und Kinderwagen bei einer Wanderung in Bergnot geraten. Die Gruppe war bei Sölden auf über 2300 Metern unterwegs und kam laut der Tiroler Polizei mehrfach vom Wanderweg ab. Zudem war sie nicht ausreichend für das hochalpine Gelände ausgerüstet. Bergretter und 2 Helikopter brachten insgesamt 36 Menschen in Sicherheit. Verletzt wurde niemand. Die Gruppe muss den Rettungseinsatz bezahlen.
7: Die UEFA wirft FIFA-Präsident Infantino in einem offenen Brief Täuschung vor. 3 Dachverbände zeigen gegen Gianni Infantino Zusammenhalt. Europa, Asien sowie Nord- und Mittelamerika erneuern ihre Kritik am Weltverband. Sie werfen Infantino Verantwortungslosigkeit vor und fordern deshalb einen Neuanfang an der Spitze der FIFA. Der FIFA-Präsident wollte auf eigene Faust die Rechte an den Turnieren des Weltverbandes an private Investoren verkaufen.
8: 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Wettertechnisch sind wir morgen wieder sehr, sehr ähnlich unterwegs wie auch der Rest der Woche. Immer um die 33 Grad, ganz viel Sonne, die hier angesagt ist. Und in der Nacht mal zusammen runterkühlen auf rund 18 Grad.
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2: Diese Themen haben heute Schlagzeilen gemacht. Guten Abend.
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3: Beim Berufungsprozess gegen den ehemaligen Raiffeisen-Chef Pierin Vinzenz gibt sich dieser kämpferisch. Vinzenz steht ab heute erneut vor Gericht. Felix Haldimar.
4: Seit dem ersten Urteil sind 4 Jahre vergangen. Dann ist der Pierin Vinzenz zu fast 4 Jahren Gefängnis verurteilt worden. Der Pierin Vinzenz soll der Raiffeisenbank Firmen verkauft haben, wo er heimlich daran mitverdient hat. Dazu hat der Banker Reisen auf Dubai und nächtliche Eskapaden in Stripclubs über die Spesen abgerechnet. Der Anwalt vom ehemaligen Starbanker verlangt einen Freispruch. Die Vorwürfe seien verjährt. Rechtsexperten gehen davon aus, dass das Obergericht weniger hart urteilen darf wie das Bezirksgericht vor 4 Jahren. Ein Freispruch schliessen sie aber aus. So oder so, am Schluss darf der Fall vor das Bundesgericht kommen.
2: Elektroautos gewinnen in der Schweiz weiter an Bedeutung. Im Juli war mehr als jeder 4. neu zugelassene Personenwagen ein reines E-Auto. Seit Jahresbeginn liegt der Anteil bei fast 1/4, schreibt das Online-Portal Watson. Marktführer ist derzeit Skoda vor Tesla. Gleichzeitig holen chinesische Hersteller wie BYD stark auf und gewinnen zunehmend Marktanteile. Der Bund beschäftigt heute deutlich mehr Personal als noch vor einigen Jahren. Seit 2007 ist die Zahl der Vollzeitstellen um 22% auf rund 39.200 gestiegen. Besonders stark wuchs die Bundeskanzlei. Die meisten Angestellten werden im Verteidigungsdepartement beschäftigt, schreibt der Tagesanzeiger. Als Gründe nennt der Bund neue Aufgaben und wachsende Herausforderungen. Der Nationalrat verlangt eine fixe Obergrenze fürs Bundespersonal.
3: Ein Swiss-Flug von Zürich nach Boston musste wegen einer rauchenden Powerbank nach Dublin umkehren. Das Flugzeug wurde von der Feuerwehr empfangen, konnte aber ohne Verzögerung zum Gate rollen, bestätigte Swiss den Blick. Es ist der 2. Vorfall mit einem rauchenden elektronischen Gerät bei Swiss innerhalb Tagen. Bereits Ende Juli musste ein Swiss-Flug wegen eines überhitzten Ladegeräts umkehren.
2: Vor Sizilien ist ein römisches Schiffswrack voller Amphoren entdeckt worden. Das mehr als 2100 Jahre alte Handelsschiff lag in rund 46 Metern Tiefe. Italiens Kulturminister bezeichnet die Entdeckung als einen der bedeutendsten Funde. Entdeckt wurde das Schiff von Tauchern der Einheit zum Schutz des Kulturerbes von Palermo. Den entscheidenden Hinweis lieferten örtliche Fischer.
5: 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Wettertechnisch sind wir morgen wieder sehr, sehr ähnlich unterwegs wie auch der Rest der Woche. Immer um die 33 Grad, ganz viel Sonne, die hier angesagt ist. Und in der Nacht maximal runterkühlen auf rund 18 Grad.
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2: Diese Themen haben heute Schlagzeilen gemacht. Guten Abend.
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2: Heute hat in vielen Kantonen die Schule begonnen und das mitten in einer Hitzewelle. Schulhäuser und Klassenzimmer lüften reiche deshalb nicht aus, sagt Beat Schwendimann vom Dachverband Lehrerinnen und Lehrer Schweiz.
3: Mittel- und langfristig braucht es zum Beispiel den Ziegelung von Aussenräumen, also so die grossen Pausenhöfe, die Hitzespeicher sind, also die grossen Teerflächen, dass man die entziegelt, dass man viel Bäume pflanzt für viel Beschattung. Und wenn das nicht lange, dann muss man auch anfangen investieren in aktive Kühlungssysteme.
2: Die Hitze habe Einfluss auf die Lernleistung, sagt Schwendimann. Ab 26 Grad könnten sich die Schülerinnen und Schüler nicht mehr richtig konzentrieren.
4: Neubauwohnungen sind in der Schweiz teilweise bis zu 80% teurer.

0: teurer als bereits bestehende Wohnungen. Das zeigen Zahlen der Immobilienplattform Lookmove. Stefanie Wies.
1: Spitzenreiter ist Brieg im Wallis. Dort zahlt man durchschnittlich 74% mehr für eine Neubauwohnung. Mit 70 und 55% teureren Neubauwohnungen sind Arlesheim im Baselbiet und Kriens vorne mit dabei. In Grossstädten unterscheiden sich die Preise zwischen neu gebauten oder älteren Wohnungen weniger. In Lausanne, in Genf und Zürich ist der Unterschied nur bei etwa 10%. Wer gern weniger zahlen und in einen Neubau will, findet das zu Chur, zu Zermatt oder zu Telemont. Dort zahlt man sogar 3-15% weniger für eine neue Wohnung.
2: Der Bund beschäftigt heute deutlich mehr Personal als noch vor einigen Jahren. Seit 2007 ist die Zahl der Vollzeitstellen um 22% auf rund 39.200 gestiegen. Besonders stark wuchs die Bundeskanzlei. Die meisten Angestellten werden im Verteidigungsdepartement beschäftigt, schreibt der Tagesanzeiger. Als Gründe nennt der Bund neue Aufgaben und wachsende Herausforderungen. Der Nationalrat verlangt eine fixe Obergrenze fürs Bundespersonal. Die UEFA wirft FIFA-Präsident Infantino in einem offenen Brief Täuschung vor. Drei Dachverbände zeigen gegen Gianni Infantino Zusammenhalt. Europa, Asien sowie Nord- und Mittelamerika erneuern ihre Kritik am Weltverband. Sie werfen Infantino Verantwortungslosigkeit vor und fordern deshalb einen Neuanfang an der Spitze der FIFA. Der FIFA-Präsident wollte auf eigene Faust die Rechte an den Turnieren des Weltverbandes an private Investoren verkaufen.
3: 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Wettertechnisch sind wir morgen wieder sehr, sehr ähnlich unterwegs wie auch der Rest der Woche. Immer um die 33 Grad, ganz viel Sonne, die hier angesagt ist. Und in der Nacht mag es auch mal runterkühlen auf rund 18 Grad.
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2: Die Themen haben heute Schlagzeilen gemacht. Guten Abend.
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2: Heute hat in vielen Kantonen die Schule wieder begonnen und das mitten in einer Hitzewelle. Die anhaltende Hitze habe Einfluss auf die Konzentration der Schülerinnen und Schüler,

0: sagt Beat Schwendimann vom Dachverband Lehrerinnen und Lehrer Schweiz.
1: Man hat festgestellt, dass aber ein Grenzwert von etwa 26 Grad die Lernleistung messbar abnimmt und über 30 Grad wird es dann auch gesundheitsgefährdend.
0: Schulhäuser und Klassenzimmer lüften reiche nicht aus, so Schwendimann. Es brauche mehr Grünflächen statt Beton und Bäume für Schattenplätze. Elektroautos gewinnen in der Schweiz weiter an Bedeutung. Im Juli war mehr als jeder vierte neu zugelassene Personenwagen ein reines E-Auto. Seit Jahresbeginn liegt der Anteil bei fast einem Viertel, schreibt das Online-Portal Watson. Marktführer ist derzeit Skoda vor Tesla. Gleichzeitig holen chinesische Hersteller wie BYD stark auf und gewinnen zunehmend Marktanteile.
2: In Österreich sind drei Familien mit Kleinkindern und Kinderwagen bei einer Wanderung in Bergnot geraten. Die Gruppe war bei Sölden auf über 2300 Metern unterwegs und kam laut der Tiroler Polizei mehrfach vom Wanderweg ab. Zudem war sie nicht ausreichend für das hochalpine Gelände ausgerüstet. Bergretter und zwei Helikopter brachten insgesamt 36 Menschen in Sicherheit. Verletzt wurde niemand. Die Gruppe muss den Rettungseinsatz bezahlen.
3: Ein Swiss-Flug von Zürich nach Boston musste wegen einer rauchenden Powerbank nach Dublin umkehren. Das Flugzeug wurde von der Feuerwehr empfangen, konnte aber ohne Verzögerung zum Gate rollen, bestätigte Swiss den Blick. Es ist der zweite Vorfall mit einem rauchenden elektronischen Gerät bei Swiss innerhalb Tagen. Bereits Ende Juli musste ein Swiss-Flug wegen eines überhitzten Ladegeräts umkehren.
0: Vor Sizilien ist ein römisches Schiffswrack voller Amphoren entdeckt worden. Das mehr als 2100 Jahre alte Handelsschiff lag in rund 46 Metern Tiefe. Italiens Kulturminister bezeichnet die Entdeckung als einen der bedeutendsten Funde. Entdeckt wurde das Schiff von Tauchern der Einheit zum Schutz des Kulturerbes von Palermo. Den entscheidenden Hinweis lieferten örtliche Fischer.
4: Bevor ihr losfahrt, schaut euch schnell in der Radio 24 App vorbei. 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Wettertechnisch sind wir morgen wieder sehr, sehr ähnlich unterwegs wie auch der Rest der Woche. Immer um die 33 Grad, ganz viel Sonne, die hier angesagt ist. Und in der Nacht mal zusammen abkühlen auf rund 18 Grad.
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